0: Christiane Ölrich.
1: Die Verbraucherzentralen fordern ein einheitliches, einfaches Fahrpreismodell im gesamten öffentlichen Personennahverkehr. Die Chefin des Bundesverbands Ramona Popp sagte der dpa, wer in Deutschland Bus und Bahn nutzt, braucht ein Tarifsystem, das überall gleich funktioniert. Der Verband schlägt ein Preismodell vor, das sich allein an der genutzten Zeit im ÖPNV orientiert. Konkret sollte es nur noch 5 Ticketarten geben. Zum Sport. In der Nations League hat die deutsche Fußballnationalmannschaft am Abend in Augsburg gegen Griechenland mit 0:1 verloren. Für die Gäste war es der erste Sieg überhaupt gegen Deutschland. Nach dem Spiel meinte Trainer Jürgen Klopp:
2: Was den Kader angeht, bin ausschließlich ich verantwortlich. Das ist ja auch absolut. Ich nehme das voll auf meine Kappe, ist keine Frage. Aber ansonsten ist nichts passiert. Aber wir haben ein Spiel verloren und das sollten wir eben nicht zur Gewohnheit werden lassen. Das ist nicht das Erste, das ich verloren habe. Es wäre extrem lässig, wenn es das Letzte gewesen wäre. Da bin ich mir aber auch nicht so sicher. Es geht immer darum, dass man aus Spielen das Richtige mitnimmt.
1: Nächster deutscher Gegner ist Serbien am kommenden Donnerstag in München.
3: Das Wetter für Deutschland.
1: Das Wetter, die aktuelle Vorhersage des Deutschen Wetterdienstes. Heute im Norden und Westen viele Wolken, an der Nordsee Regen. Sonst wird es vielerorts freundlich, im Südwesten auch lange Zeit sonnig und trocken. Mit Temperaturen von 23 bis 29 Grad, im Südwesten bis 31 Grad, an der Küste kühler. Am Dienstag ähnlich, im Norden und Nordwesten wolkig, aber meist trocken. Sonst kommt nach dem Nebel die Sonne, bei Temperaturen von bis zu 30 Grad in der Spitze.
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1: Ich bin Tine Klimach. Union und SPD gehen mit einem handfesten Streit um die geplante Pflegereform in die neue Woche. Die SPD droht mit einer Blockade der Reformpläne, will grundsätzliche Änderungen. Gesundheitsminister Lindemann erteilte dem im ARD-Bericht aus Berlin aber eine Absage.
2: Die SPD fordert einen Beitrag der Privatversicherten zur Pflegereform und einen Pflegedeckel. Den hält Gesundheitsminister Lindemann für zu kurz gesprungen. Er spare wenige 100 Euro bei inzwischen 3.000 bis 4.000 Euro Eigenanteil. Ein Deckel der reinen Pflegekosten löse das strukturelle Problem der Pflege nicht, so Lindemann. Auch einen finanziellen Beitrag der Privatversicherten sehen Unionsvertreter skeptisch. Immerhin, Lindemann gibt sich noch optimistisch. Auch über andere Reformen habe man sich ja schon mal kurz vor knapp geeinigt. Eigentlich soll die Pflegereform am Mittwoch ins Kabinett. Aus Berlin, Ronny Tochau.
1: Nachdem auch die Berliner SPD eine Dreierkoalition mit Linken und Grünen erwägt, stehen in den nächsten Tagen die ersten Sondierungsgespräche an. Zunächst will die Linke getrennt mit Grünen und SPD sprechen. Termine wurden noch nicht genannt. Die Berliner Linke hatte als Siegerin der Berlin-Wahl beschlossen, Grüne und SPD zu Sondierungsgesprächen einzuladen. Das Münchner Oktoberfest ist in der ersten Woche mit mehr Menschen gestartet als im Vorjahr. Rund 3,8 Millionen Menschen waren in der ersten Woche auf der Theresienwiese, gut 300.000 mehr als im Vorjahr. Die Festleitung spricht in ihrer Halbzeitbilanz von einer entspannten und friedlichen ersten Woche.
3: Vor allem unter der Woche zieht es deutlich mehr Menschen auf die Wiesen. Da liegt die Besucherzahl mehr als 18% über dem Vorjahr. Am Wochenende waren es dagegen etwas weniger Gäste. Eine entsprechende Kampagne sollte die Massen besser verteilen. Polizei und Sanitäter hatten trotzdem mehr zu tun. Die Polizei registrierte rund 470 Straftaten und Ordnungswidrigkeiten. Überschattet wurde die erste Festwoche von einem tödlichen Unfall. Ein Mitarbeiter eines Fahrgeschäfts wurde von einer Gondel getroffen. Aus München Fabian Schaffer.
1: Zum Sport. Es ist das zweite Spiel, aber die erste Niederlage für Jürgen Klopp als Bundestrainer. Die deutsche Fußballnationalelf hat zum ersten Mal gegen Griechenland mit 0:1 verloren. Damit liegt Deutschland in der Nations League aktuell auf Platz 3 in der Gruppe 2. Am Donnerstag gibt es die nächste Chance zu punkten. Da geht's für Deutschland gegen Serbien.
0: Das Wetter für Deutschland.
1: Das Wetter, die aktuelle Vorhersage des Deutschen Wetterdienstes. Heute im Norden und Westen viele Wolken, an der Nordsee Regen. Sonst wird es vielerorts freundlich, im Südwesten auch lange Zeit sonnig und trocken. Mit Temperaturen von 23 bis 29 Grad, im Südwesten bis 31 Grad, an der Küste kühler. Am Dienstag ähnlich, im Norden und Nordwesten wolkig, aber meist trocken. Sonst kommt nach dem Nebel die Sonne, bei Temperaturen von bis zu 30 Grad in der Spitze.
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1: Ich bin Tine Klimach. Der Reformstreit der Koalition beim Thema Pflege spitzt sich zu. Die SPD hat angekündigt, die Pflegereform aus dem CDU-geführten Gesundheitsministerium zu blockieren, wenn sie nicht überarbeitet wird. Medienberichte über ein Krisentreffen von Union und SPD heute Abend wurden noch nicht bestätigt.
2: In der Regierung spricht man weniger von einem Krisentreffen, sondern von internen Verhandlungen auf Arbeitsebene. Und Gesundheitsminister Linnemann gab sich am Abend in der ARD optimistisch. Schon früher habe man sich in der Regierung teilweise erst 2 Stunden vor dem Einbringen einer Reform ins Kabinett darauf geeinigt. Der Streit sei also gerade nichts Ungewöhnliches. Allerdings sind Kompromisse kaum abzusehen. Die SPD will konkrete Änderungen jetzt. Die Union lehnt die ab. Die SPD will als erstes sofort strukturelle Reformen, die Union dafür erst Ende Oktober eine Kommission einsetzen, die dann wohl Monate für Ergebnisse bräuchte. Aus Berlin, Ronny Torau.
1: In Südwestengland wurden am Wochenende in der Nähe einer Militärbasis 5 Männer festgenommen. Gegen sie wird nun, nach Angaben der britischen Polizei, wegen der Vorbereitung einer terroristischen Tat ermittelt. Die Festnahmen erfolgten, nachdem der Polizei 3 verdächtige Fahrzeuge aufgefallen waren. Sie seien in Richtung Luftwaffenstützpunkt Fairford unterwegs gewesen. Er wird auch von den USA genutzt. Laut US-Präsident Trump wollten die Männer großen Schaden anrichten. Weiteres ist nicht bekannt. Was tun bei kaputter Ware? Händler müssen jetzt in der EU sichtbarer über Kundenrechte informieren. Ab jetzt müssen dafür in der ganzen EU 2 einheitliche Labels verwendet werden.
3: Das eine ist das sogenannte Gewährleistungslabel. Das wird nicht an dem Gegenstand angebracht, den man kauft, sondern es wird überall an der Wand oder neben der Kasse zu sehen sein, mit einer Menge Text. Der klärt unter anderem darüber auf, dass es in der EU eine Gewährleistung von mindestens 2 Jahren gibt. Außerdem gibt es künftig ein sogenanntes Garan-Label. Das sieht man, wenn der Händler ohne zusätzliche Kosten mehr als 2 Jahre Garantie gibt. Aus Brüssel, Dieter Ebeling.
1: Zum Sport. Im ersten Heimspiel mit dem neuen Bundestrainer Jürgen Klopp hat die deutsche Fußballnationalmannschaft eine überraschende Niederlage gegen Griechenland kassiert. Nach dem 0:1 in Augsburg fielen die Deutschen auf den 3. Tabellenplatz in der Nations League Gruppe 2 zurück. Nächster deutscher Gegner ist Serbien am kommenden Donnerstag in München.
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1: Das Wetter, die aktuelle Vorhersage des Deutschen Wetterdienstes. Heute im Norden und Westen viele Wolken, an der Nordsee Regen. Sonst wird es vielerorts freundlich, im Südwesten auch lange Zeit sonnig und trocken. Mit Temperaturen von 23 bis 29 Grad, im Südwesten bis 31 Grad. An der Küste kühler. Am Dienstag ähnlich, im Norden und Nordwesten wolkig, aber meist trocken. Sonst kommt nach dem Nebel die Sonne, bei Temperaturen von bis zu 30 Grad in der Spitze.
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0: Bella, Bella, Miss Italia, wenn sie schon hier rumschwirrt, schließe ich mich an. Buongiorno, es ist kurz nach 5. Guten Morgen.
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2: Ich bin Tine Klimach. Mit einem Streit um die geplante Pflegereform starten Union und SPD in die neue Woche. Eigentlich wollte Gesundheitsminister Lindemann seine Pläne am Mittwoch vom Kabinett verabschieden lassen. Die SPD droht aber mit einer Blockade von seinen Sparplänen. Lindemann selbst wollte den Streit nicht zu hoch hängen. Man habe sich bei der letzten Reform für die Krankenversicherung auch erst 2 Stunden vor der Kabinettsbefassung geeinigt, sagte er in der ARD. Die Schweizer wollen sich nicht stärker abschotten. Eine Initiative zu strikterer Neutralität ist bei einer Volksabstimmung gescheitert. Die Abstimmung war brisant, denn es ging um eine Zusammenarbeit der Schweiz mit Nachbarländern und auch um Russland-Sanktionen.
3: Die große Mehrheit der Wählerinnen und Wähler wollte keine weitere Abschottung der Schweiz. Mit der von rechts forcierten Abstimmung sollte eine striktere Auslegung der Neutralität in die Verfassung geschrieben werden. Sanktionen gegen Länder, die Kriege starten, wären dann nicht mehr möglich gewesen. Dagegen aber Geschäfte mit Kriegsparteien. Gegner hatten darauf gepocht, dass die Schweiz einen moralischen Kompass behält und Täter nicht genauso wie Opfer behandelt. Aus Genf, Christiane Ölrich.
2: Die Verbraucherzentralen fordern ein einheitliches, einfaches Fahrpreismodell im gesamten öffentlichen Personennahverkehr. Die Chefin des Bundesverbands Ramona Popp sagte der dpa, wer in Deutschland Bus und Bahn nutzt, braucht ein Tarifsystem, das überall gleich funktioniert. Der Verband schlägt ein Preismodell vor, das sich allein an der genutzten Zeit im ÖPNV orientiert. Konkret sollte es nur noch 5 Ticketarten geben. Zum Sport. In der Nations League hat die deutsche Fußballnationalmannschaft am Abend in Augsburg gegen Griechenland mit 0:1 verloren. Für die Gäste war es der erste Sieg überhaupt gegen Deutschland. Nach dem Spiel meinte Trainer Jürgen Klopp:
4: Was den Kader angeht, bin ausschließlich ich verantwortlich. Also ist ja auch absolut. Ich nehme das voll auf meine Kappe, ist keine Frage. Aber ansonsten ist nichts passiert. Aber wir haben ein Spiel verloren und das sollten wir eben nicht zur Gewohnheit werden lassen. Das ist nicht das Erste, das ich verloren habe. Es wäre extrem lässig, wenn es das Letzte gewesen wäre. Da bin ich mir aber auch nicht so sicher. Es geht immer darum, dass man aus Spielen das Richtige mitnimmt.
2: Nächster deutscher Gegner ist Serbien am kommenden Donnerstag in München.
1: Das Wetter für Deutschland.
2: Die aktuelle Vorhersage des Deutschen Wetterdienstes. Heute im Norden und Westen viele Wolken, an der Nordsee Regen. Sonst wird es vielerorts freundlich, im Südwesten auch lange Zeit sonnig und trocken. Mit Temperaturen von 23 bis 29 Grad, im Südwesten bis 31 Grad. An der Küste kühler. Am Dienstag ähnlich, im Norden und Nordwesten wolkig, aber meist trocken. Sonst kommt nach dem Nebel die Sonne, bei Temperaturen von bis zu 30 Grad in der Spitze.
0: Schlagerparadies. Die neue Woche, in der wir vielleicht die Badehose wieder auspacken oder den Bikini. Unglaublich, oder? Am Mikro ist Gary Sana. Schönen guten Morgen.
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0: Ich meine, bis zu 30 Grad, Leute. Wir haben fast Oktober. Irre. Joey Heinkel, das Wetter verliert die Kontrolle. Nochmal, guten Morgen.

glaube, die Mara Kaiser ist die erste auf der ganzen Welt, die das Thema Liebe so intensiv durchdacht hat, dass dieser Song dabei herauskam. Wer denkt schon aktiv drüber nach, wie geht Verlieben? Oder? Habe ich noch nie gemacht. War ich schon verliebt? Die Antwort ist natürlich, ja, war ich das schon. Und vielleicht bin ich es ja immer noch so ein kleines bisschen in die Gute-Laune-Playliste hier am Montagmorgen. Radio Schlagerparadies um 11:05. Ich freue mich, dass wir uns hier als Frühaufsteher wieder treffen. Es geht in die letzte Septemberwoche. Heute ist der letzte Montag im September und wir werden ihn zusammen so richtig schön nutzen. Der erste ist heute André. Er hört uns in Hamm und wünscht sich Schlagergold mit Schenk mir diese Nacht. Ansonsten schreibt er wahnsinnig viele nette Sachen. Er grüßt euch alle, er grüßt mich. Er freut sich auf die neue Woche. Der André versprüht die Lebensfreude hier über schlagerparadies.de. Könnt ihr das auch? Mir eine Nachricht schreiben oder er schickt mir eine WhatsApp, Sprachnachricht 06805 699 110. Guten Morgen!

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5.25 Uhr. Es ist jetzt 5 Minuten bis 5:30. Schönen guten Morgen, Land auf, Land ab, von Bayern bis Schleswig-Holstein. Ich hoffe, ihr seid noch gut im Rennen heute am Montag, dem 28. September. Es sollte ja zu so früher Stunde noch nicht irgendwo stressen, irgendwas. Ich hoffe, es zwickt und drückt auch nichts. Bei mir ist soweit alles okay. Hab gut geschlafen, wenn auch nur ein bisschen wenig. Bei mir klingelt ja um 3 Uhr morgens der Wecker, damit ich um 5 Uhr hier für euch am Start bin. Aber ich bin guter Dinge, freue mich auf diese Woche mit euch und auf diesen Titel hier. Danke an Mitch Keller. Wir feiern diese Nacht.

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0: vor 33, 6:35.
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0: Heute wird's noch mal richtig hochsommerlich geradezu. Fast überall scheint von früh bis spät die Sonne in Deutschland, nur im Nordwesten. Da haben wir ein bisschen mehr Bewölkung, es bleibt aber größtenteils trocken, auch dort. Im Osten und im Süden komplett sonnig, kaum eine Wolke am Himmel. Die Temperaturen steigen dementsprechend kräftig an. Es erwärmt sich auf 23 bis 29 Grad. Im Südwesten sogar bis 31 Grad möglich heute am Montag. An der Küste über 10 Grad weniger, nämlich 20 Grad. Schönen guten Morgen, Gary Sana hier. Hi!

0: ich sag ja zu diesem Montag. Es ist der 28. September, letzter Montag im Monat September. Und er fühlt sich an wie Juli oder August heute mit Temperaturen bis zu 30 Grad im Südwesten. Heute wird sowieso nochmal richtig heiß hier bei mir in der Show. Wenn ihr letzte Woche mitgespielt habt beim Film-TV-Serien-Quiz, ist heute euer Morgen. Um kurz nach 9 werde ich unseren Gewinner oder die Gewinnerin per Zufallsprinzip auslosen und dann live anrufen. Vielleicht seid ihr es. Wenn ihr eine E-Mail geschrieben habt an uns und mitgespielt habt, dann drückt die Daumen. 06805 699 110. WhatsApp-Sprachnachricht.
1: Einen schönen guten Morgen an alle Hörer und an das ganze Team. Ich wünsche mir das Lied für meine Arbeitskollegin, das Lied von Roland Kaiser, Warum hast du nicht Nein gesagt? Ich arbeite nämlich heute mit ihr im Hofladen, Bäckerei und Café 9. Da gibt es selbst

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0: Wunderschön runder Song von Maikle und Grosch hier bei Radio Schlager Paradies. Der Titel heißt Dein Leben. Es ist jetzt gleich 6 Uhr. Guten Morgen.
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2: Ich bin Babette Büchner. Die Koalition streitet seit den jüngsten Landtagswahlen wieder heftig über den weiteren Reformkurs, besonders beim Thema Pflege und Gesundheit. Die SPD hat angekündigt, die geplante Pflegereform aus dem CDU-geführten Gesundheitsministerium zu blockieren, wenn sie nicht überarbeitet werde.
3: Gesundheitsminister Linnemann gab sich am Abend in der ARD optimistisch. Schon früher habe man sich in der Regierung teilweise erst 2 Stunden vor dem Einbringen einer Reform ins Kabinett darauf geeinigt. Der Streit sei also gerade nichts Ungewöhnliches. Allerdings sind Kompromisse kaum abzusehen. Die SPD will konkrete Änderungen jetzt. Die Union lehnt die ab. Die SPD will als erstes sofort strukturelle Reformen. Die Union dafür erst Ende Oktober eine Kommission einsetzen, die dann wohl Monate für Ergebnisse bräuchte. Aus Berlin, Ronny Torau.
2: Im Süden Englands laufen Ermittlungen gegen 5 Männer. Sie wurden festgenommen, weil sie einen Anschlag auf einen US-Militärstützpunkt vorbereitet haben sollen. Der Polizei waren zuvor 3 verdächtige Fahrzeuge gemeldet worden, die in Richtung des Luftwaffenstützpunkts unterwegs waren. Nach Angaben von US-Präsident Donald Trump wollten die Männer großen Schaden anrichten. 2024 hatten sich der Irak und die USA darauf geeinigt, das US-Militär ist jetzt vollständig aus dem Irak abgezogen. Alle Kampftruppen und Kräfte zur logistischen Unterstützung hätten das Land verlassen, sagte ein irakischer Regierungsvertreter. In den vergangenen Jahren waren dort noch rund 2500 US-Soldaten stationiert. Und zum Sport. Das erste Heimspiel von Bundestrainer Jürgen Klopp ist daneben gegangen. Die deutsche Fußballnationalmannschaft hat am Abend in der Nations League gegen Griechenland überraschend mit 0:1 verloren.
4: Im zweiten Spiel unter Jürgen Klopp schon der erste Rückschlag. Das deutsche Team mit 5 Änderungen in der Startelf, unter anderem feiert der Hoffenheimer Conte sein Debüt. Doch es ist nicht viel zu sehen von der Offensive. Wenig kreative Ideen gegen die stabile Defensive der Griechen. Die werden nach vorne immer wieder gefährlich und gehen nach 74 Minuten in Führung, dank einer schlampigen deutschen Abwehr. Großer Jubel bei den lautstarken Griechenland-Fans. Jürgen Klopp hat noch einiges zu tun. Thomas Bremser, Nachrichtenredaktion.
2: Für Griechenland war es der erste Sieg überhaupt gegen Deutschland.
1: Das Wetter für Deutschland.
2: Die aktuelle Vorhersage des deutschen Wetterdienstes. Die Woche startet mit warmem Herbstwetter. 23 bis 29 Grad sind heute möglich. Im Südwesten kann das Thermometer sogar bis auf 31 Grad klettern. Dazu gibt es im Norden und Westen einige Wolken. An der Nordsee kann es auch einige Regenschauer geben. Ansonsten ist es meist sonnig und trocken.
0: 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Obwohl es nochmal hochsommerlich heiß wird heute, sollten wir auch mal an den kommenden Winter denken. Viel schöner wird der Winter mit Radio Schlagerparadies und dem Winterspaß in Oberstaufen. Das ist unsere nächste Hörerreise. Und alle Infos, die ihr dazu braucht, gibt's gleich bei mir. Ich bin Gary Sahner. Guten Morgen. Dein Verlangen.

0: 12 nach 6, der Montagmorgen mit Radio Schlagerparadies. Im Januar nächstes Jahr habt ihr die nächste Chance, bei einer Hörerreise von uns mit dabei zu sein. Zurzeit sind ja viele Hörerinnen und Hörer zusammen mit meiner Kollegin Alex Becker in Ägypten bei Schlager unter Palmen. Da werden wir auch noch was von hören heute Morgen, nämlich was gestern da so alles los war. Und ich kann euch sagen, das war eine ganze Menge. 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Januar, gibt es 5 Tage Schlagerparty vom Feinsten mit uns. Jede Menge Stars sind mit dabei. 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
1: Ich war tatsächlich selbst noch nie in Oberstaufen, freue mich daher umso mehr, dass ich endlich mal Oberstaufen besuchen kann. Hab schon sehr, sehr viel gehört und natürlich auch gesehen von der letzten Reise und bin da auf jeden Fall voller Vorfreude.
0: In Oberstaufen gibt's neben den Live-Auftritten der Schlager-Promis weitere Highlights. Was ganz Besonderes ist die berühmte Fackelwanderung.
1: Das hört sich tatsächlich sehr, sehr gut an und ich muss dazu gestehen, ich habe noch nie eine Fackelwanderung gemacht. Das muss ich unbedingt miterleben, weil ich finde, das ist was Einmaliges, da gemeinsam auch im Dunkeln und dann nur mit so einer Fackel hochzuwandern zur Hütte, dass man sich dann auch wirklich den Glühwein verdient oder die heiße Schokolade oder was auch immer. Also ich erwarte mir auf jeden Fall eine Menge Spaß, weil das ist ein einmaliges Erlebnis, was man so schnell nicht wieder erlebt, glaube ich.
0: Anni Perker ist mit dabei und wir freuen uns auf jeden Fall auf den Winterspaß in Oberstaufen. Wenn ihr mit dabei sein wollt, dann schaut doch am besten gleich mal vorbei bei schlagerparadies-reisen.de. Viele Plätze für den Winterspaß haben wir nicht mehr, aber wenn ihr relativ flott seid, dann wird's noch hinhauen, da bin ich ganz sicher. Guten Morgen!

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6:28 Uhr auf die Sekunde, genau 2 Minuten vor 6:30 Uhr. Kleiner Hänger am frühen Morgen, kommt in den besten Familien vor. Ich hoffe, bei euch läuft alles glatt, wie es sich für einen Montagmorgen gehört. Elias hatte gestern richtig viel zu tun, denn in Niedersachsen wurde gewählt, Kommunalwahl nämlich. Elias hört uns in Münster und schreibt über radioschlagerparadies.de. Ich möchte alle grüßen, die gestern Wahlhelferinnen oder Wahlhelfer bei der Kommunalwahl in Niedersachsen waren. Ich wünsche euch einen schönen Wochenstart, auch wenn das Wochenende sehr anstrengend war. Sein Topsong kommt von Beatrice Egli und heißt Keiner küsst mich.

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0: 6.34 Uhr. Guten Morgen.
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0: Es wird heute noch mal richtig heiß mit Temperaturen im Südwesten bis zu 31 Grad. An den Küsten ist es 11 Grad kühler heute. 20 Grad mehr bekommt ihr nicht auf die Uhr. Und ansonsten haben wir Werte zwischen 23 und 29 Grad. Es ist im Norden und im Westen zwar ein bisschen wolkig, aber ansonsten setzt sich im Tagesverlauf fast überall die Sonne durch. Es wird

Also mein Geschmack wäre sie nicht. Die Brezelpizza mit Weißwurst, die es jetzt anlässlich der Oktoberfestwelle in Deutschland bei Aldi Süd zu kaufen gibt. Brezelpizza mit Weißwurst. Auf die Idee muss man auch erstmal kommen. Die Idee sorgt aber im Internet für richtig Action. Man kann fast schon sagen Shitstorm. Die Kommentare reichen von Bayerns Kriegserklärung an Italien über Beleidigung für beide Länder bis hin zu, wer sowas isst, ist krank. Hey Leute, lasst doch mal die Kirche im Dorf. Es ist nur eine Pizza. Nichts passiert. Wer sie nicht mag, muss sie ja nicht essen. Die Brezelpizza mit Weißwurst. Ich werde sie niemals anrühren. Aber danke an Aldi Süd für diese Idee. 6:42 Uhr. Guten Morgen mit Radio Schlagerparadies.

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0: Vielleicht vermisst der eine oder die andere von euch jetzt schon das vergangene Wochenende am Montagmorgen um 6.53 Uhr. Vielleicht auch deshalb, weil es ein besonders schönes Erlebnis gab. Ich glaube, so empfindet Sandra heute Morgen, die uns irgendwo in Deutschland zuhört und die mir eine schöne WhatsApp-Sprachnachricht geschickt hat mit so einem kleinen persönlichen Rückblick aufs Wochenende. 06805 699 110.
1: Ganz liebe guten Morgengrüße ins Studio. Ich wünsche allen einen schönen Wochenstart und ganz besonders allen Herzensmenschen, die am Wochenende beim Christian Neiss zum Fan-Treffen waren, wünsche eine gute Heimreise. Alles Liebe von eurer Sandra. Ich wünsche mir vom Christian Neiss anders. Ciao, habt alle noch einen schönen Tag.

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1: Es ist jetzt 7 Uhr.
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3: Ich bin David Büchner. Die geplante Pflegereform sorgt weiter für Streit in der Regierungskoalition. Bundesgesundheitsminister Carsten Linnemann hält die SPD-Forderung nach einem Pflegedeckel für keine gute Idee. Er rechnete in der ARD vor, dass die Einsparungen nur bei rund 300 Euro pro Person lägen. Er kritisierte außerdem, dass die Debatte öffentlich ausgetragen wird. Die SPD hatte angekündigt, die geplante Pflegereform zu blockieren, wenn sie nicht überarbeitet wird. In England sind bei Protesten gegen das Verbot der Gruppe Palestine Action mehr als 50 Menschen festgenommen worden. Einige hätten Materialien zur Unterstützung der Gruppe gezeigt, die in Großbritannien als terroristische Organisation eingestuft ist, teilte die Polizei mit. Amnesty International kritisierte die Festnahmen. Sie seien ein beschämender Angriff auf die Meinungsfreiheit, hieß es. Die deutsche Gründerbranche bringt trotz Konjunkturschwäche immer mehr Milliarden-Startups hervor, auch dank des Booms um künstliche Intelligenz. Mit rund 8 Milliarden Euro sei bis Ende September schon mehr Risikokapital in Startups geflossen als im gesamten Vorjahr, zeigt der deutsche Startup-Monitor.
4: Bis Ende September sind 10 neue Startups mit einer Firmenbewertung von mindestens 1 Milliarde Euro entstanden, so der Bericht. Das seien so viele neue Milliarden-Startups, sogenannte Unicorns, wie seit 2021 nicht. Mit nun insgesamt fast 40 Unicorns in Deutschland gäbe es einen Rekordwert. Die Gründerbranche profitiert von steigenden Investitionen in Rüstungsfirmen, die viel Geld von Investoren einwerben. Ein weiterer Wachstumstreiber ist KI. Aus Berlin, Tine Klimach.
3: Und zum Sport. Es war das zweite Spiel und die erste Niederlage für Jürgen Klopp als Bundestrainer. Die deutsche Fußballnationalelf hat ihr Heimspiel gegen Griechenland überraschend mit 0:1 verloren. Der neue Bundestrainer stellte sich jedoch vor seine Jungs.
5: Uns hat die Überzeugung gefehlt. Also es ist mein Job, dafür zu sorgen, dass wir beim nächsten Mal mehr Überzeugung haben für so eine Situation. Für die Situation, also was den Kader angeht, bin ausschließlich ich verantwortlich. Also ist ja auch absolut. Ich nehme das voll auf meine Kappe, ist keine Frage.
3: Am Donnerstag gibt es die nächste Möglichkeit zu punkten. Da geht es für Deutschland in der Nations League weiter gegen Serbien.
2: Das Wetter für Deutschland.
3: Die aktuelle Vorhersage des deutschen Wetterdienstes. Die Woche startet mit warmem Herbstwetter. 23 bis 29 Grad sind heute möglich. Im Südwesten kann das Thermometer sogar bis auf 31 Grad klettern. Dazu gibt es im Norden und Westen einige Wolken. An der Nordsee kann es auch einige Regenschauer geben. Ansonsten ist es meist sonnig und trocken.
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7: Benutzen junge Menschen die Schlummertaste anders, als es ältere Menschen tun? Diese Frage haben wir uns für euch mal gestellt und haben dazu die junge Generation Schlagerpromis befragt und auch die ältere Generation Schlagerpromis. Was dabei rausgekommen ist, ist total witzig, spannend und interessant. Und ich habe das gleich für euch. Mein Name ist Gary Sana. Hi!

0: So klingt der Montagmorgen mit Radio Schlagerparadies. Es ist 13 Minuten nach 7. Ich hoffe, ihr hattet ein schönes, erholsames Wochenende und seid heute Morgen gut aus dem Bett gekommen. Für diejenigen von euch, denen es vielleicht ein bisschen schwerer fällt, gleich aufzustehen, gibt's ja zum Glück die gute alte Schlummertaste. Die wird tatsächlich von vielen Schlagerpromis auch gerne genutzt, vor allem von den Jüngeren in der Gilde. Anna-Karina Wojcik, Damiano Maiolini und Marina Marx zum Beispiel sind da ganz vorne mit dabei.
1: Oh ja, ich drücke die Schlummertaste wirklich sehr, sehr gerne. Besonders mache ich das, wenn ich eigentlich wirklich einen wichtigen Termin habe. Aber manchmal muss es wirklich einfach die Schlummertaste sein.
2: Ich weiß ganz genau, wie schlecht es sein soll, dass man da auf Schlummern drückt. Ich drücke trotzdem jeden Morgen mindestens 3-mal drauf. Auch wenn ich es mir nicht erlauben könnte.
3: Auf jeden Fall bin ich ein Schlummertastendrücker und gehöre wahrscheinlich unter die Top 10 der Schlummertastendrücker.
0: Marina Marx sieht sich also ganz vorne mit dabei, wenn es um die Schlummertaste geht. Und tatsächlich, es scheint irgendwie so ein Generationending zu sein. Die reiferen Semester, Christian Leis, Linda Feller, Bernhard Brink, die brauchen teilweise noch nicht mal einen Wecker.
4: Ich bin kein Schlummertastendrücker. Ich habe gar keinen Wecker. Ich habe eine innere Uhr in mir. Ich kann um 23 Uhr ins Bett gehen und sagen, ich muss um 7 Uhr muss ich wach werden und aufstehen. Und ich verspreche dir, ich bin 10 Minuten früher wach.
5: Es gibt bei mir gar keinen Wecker. Ich bin immer so kurz nach 7 bis 7:15 bin ich munter. Allerspätestens 19:30.
6: Nee, Wecker klingelt, dann ist der Brink hoch. Da gibt's gar nichts mehr. Wird nicht mal ein Viertelstündchen länger. Nein, kommt gar nicht in Frage.
0: Also ich persönlich benutze auch überhaupt keine Schlummertaste. Bei mir hat's aber, glaube ich, einen anderen Grund. Ich habe nämlich Angst, dass ich irgendwie mich verdrücke am Handy. Und dann kommt nach 10 Minuten nichts. Und das wäre schlecht für diese Sendung. Ihr seht und hört, heute hat's geklappt. Einen schönen guten Morgen. 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

0: Um 7:35 einen schönen Montagmorgen euch allen. Ich habe mich sehr darüber gefreut, was mir Harry Schulte aus Schwedt geschrieben hat. Vor ein paar Minuten hat er das Formular bei radioschlagerparadies.de ausgefüllt. Er grüßt uns alle, wünscht euch und mir einen schönen Wochenstart. Und er schreibt, Schlagerparadies läuft bei uns immer ganztags im Büro. Das freut mich natürlich riesig. Lieber Harry, dein Topsong, Gabriela Massa und Zerfleddert. Viel Spaß damit im Büro, auf der Baustelle, in der Werkstatt, einfach überall.
1: Du sagst

0: Schönen Montagmorgen. Es ist 7.32 Uhr.
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0: Einen großen Nachschlag Sommerfeelings gibt es heute. Es wird richtig heiß. In ganz vielen Regionen gibt es Sonne pur mit kaum einer Wolke am Himmel. Nur im Nordwesten sind ein paar mehr Wolken unterwegs. Es bleibt aber auch bei euch trocken. Die Temperaturen steigen dann schnell kräftig an. 23 bis 29 Grad. Im Südwesten bis zu 31 Grad. An der Küste deutlich frischer mit Temperaturen heute um 20 Grad.

0: viel heißer als bei uns. Mit Werten um die 30 Grad heute. Es ist tatsächlich bei unserer Hörerreise Schlager unter Palmen in Ägypten nicht. Es geht aber in die richtige Richtung und jede Menge Hörerinnen und Hörer von Radio Schlagerparadies haben gestern ihren 5. Tag der Hörerreise erlebt. Als erstes ging es früh morgens nach Luxor zu einer der großen Sehenswürdigkeiten Ägyptens und am Abend wurde großartig gefeiert mit Stefan Ross und Eva Luginger. Eva Luginger war völlig begeistert von der Location.
1: Das Ambiente hier ist einfach wahnsinnig toll. Open Air live zu singen in einer wunderschönen Arena auf einer großen Bühne mit einem tollen Licht, mit einem tollen Team, auch von Schlagerparadies, mit einer tollen Moderatorin, darf ich auch mal sagen. Es macht einfach den Abend stimmig und es ist wirklich ein tolles Erlebnis.
0: Die Moderatorin heißt Alex Becker, ist quietschvergnügt mit dabei bei dieser Hörerreise und hat gestern mal rundgefragt nach der Show, wie es den Menschen bis jetzt gefällt.
2: Also wir kommen immer wieder. Es ist so schön, super geil.
3: Mega Stimmung hier, es macht Spaß.
4: Alles super hier, mit den Künstlern, die Live-Kontakt zu euch und so weiter.
5: Ich würde es wieder tun.
3: Alles super hier.
0: Was mich besonders gefreut hat, die Alex Becker hat es geschafft, mit den Hörerinnen und Hörern von Radio Schlagerparadies einen kleinen guten Morgengruß zu inszenieren.
6: Guten Morgen, Gary.

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Anna-Karina Wojtak ist das mit Unzensiert hier bei Radio Schlagerparadies. 7:05. Schönen Montagmorgen euch allen. Ich habe jetzt für euch Jürgen Peter in der Playlist. Jürgen ist im Saarland geboren und auch dort aufgewachsen. Und seinen ersten Hit hat er 2009 mit Mary Jane. Jetzt gibt's eine aktuelle Single und die heißt Das Leben ist zu kurz für irgendwann. Jürgen Peter, viel Spaß damit.

0: Es ist jetzt kurz nach 8. Guten Morgen.
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2: Ich bin Babit Büchner. Nach den jüngsten Landtagswahlen drängt die Union den Koalitionspartner SPD dazu, geplante Reformen nicht länger zu blockieren. Heute soll es laut Medienberichten interne Krisengespräche geben.
3: Vor allem bei der Pflege hakt es gewaltig. Eigentlich wollte Gesundheitsminister Lindemann seine Reformpläne am Mittwoch ins Kabinett bringen. Die SPD will ein reines Kürzungspaket aber nicht mittragen. Sie fordert einen gerechten Beitrag der Privatversicherten und einen Pflegedeckel. Der soll verhindern, dass die Eigenanteile für Pflegebedürftige und Angehörige für einen Platz im Heim immer weiter steigen. Einen Pflegedeckel lehnt aber Gesundheitsminister Lindemann ab. Katrin Müller, Nachrichtenredaktion.
2: 2024 hatten sich der Irak und die USA darauf geeinigt. Das US-Militär ist jetzt vollständig aus dem Irak abgezogen. Alle Kampftruppen und Kräfte zur logistischen Unterstützung hätten das Land verlassen, sagte ein irakischer Regierungsvertreter. Zuletzt waren dort noch rund 2500 US-Soldaten stationiert. Der Irak feiert den Abzug nun mit 4 offiziellen Feiertagen als Tag der Unabhängigkeit. In Deutschland ist in diesem Jahr bereits mehr Solarstrom erzeugt worden als im gesamten vergangenen Jahr. Nach Daten des Bundesverbands Solarwirtschaft wurden bis zum 27. September, also gestern, 90,2 Terawattstunden Solarstrom produziert. Im gesamten vergangenen Jahr waren es 90.
4: Der Rekord in diesem Jahr hängt zum einen mit ungewöhnlich vielen Sonnenstunden zusammen. Dazu kommen immer mehr neue Anlagen auf Wohn- und Gewerbegebäuden oder Freiflächen. Gleichzeitig warnt der Verband, dass die geplante Novelle des Erneuerbare-Energien-Gesetzes neue Investitionen bremsen könnte. Ab dem kommenden Jahr will die Bundesregierung den Ausbau neu ausrichten und zum Beispiel auch kleine Solaranlagen mit einer Leistung unter 25 Kilowatt nicht mehr dauerhaft fördern. Diana Kramer, Nachrichtenredaktion.
2: Und zum Fußball. Nach der 0:1-Niederlage gegen Griechenland gestern Abend hat sich Bundestrainer Jürgen Klopp vor seine Mannschaft gestellt. Er übernahm die Verantwortung für den Fehlstand in der Nations League, für seine große Sichtung mit dem Doppelkader, für Aufstellung und Ergebnis. Es gebe für ihn aber keinen Grund, in Depressionen zu verfallen. Das Team werde besser werden, so Klopp. Nächster deutscher Gegner ist am Donnerstag Serbien.
1: Das Wetter für Deutschland.
2: Die aktuelle Vorhersage des Deutschen Wetterdienstes. Die Woche startet mit warmem Herbstwetter. 23 bis 29 Grad sind heute möglich. Im Südwesten kann das Thermometer sogar bis auf 31 Grad klettern. Dazu gibt es im Norden und Westen einige Wolken. An der Nordsee kann es auch einige Regenschauer geben. Ansonsten ist es meist sonnig und trocken.
0: Dankeschön, Babette.
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0: Große Freude bei mir, weil ihr mit dabei seid am frühen Montagmorgen, kurz nach 8, und ich freue mich auf diesen Morgen mit euch. DJ Herzbeat habe ich jetzt featuring Sarah Lombardi mit Weekend. Wir sind zwar weit entfernt, aber vielleicht gibt es ja noch schöne Erinnerungen an gestern und vorgestern. Gary Sana hier.

0: Heute ist Montag, der 28. September. Es ist jetzt 8:10. Als ich heute Morgen in der Früh hier angekommen bin und die Lage mal so gecheckt habe, habe ich mir gedacht, Menschenskind, was fange ich bloß heute mit euch an? Hier bei Radio Schlagerparadies, das scheint mir ein ganz handelsüblicher Montag zu sein, dieser 28. September. Ist er aber nicht, denn heute, das habe ich entdeckt, ist der Stell-eine-dumme-Frage-Tag. Ihr kennt ja diesen Spruch, vor allem Lehrer haben die ja richtig drauf, die Sprüche zum Beispiel. Es gibt keine dummen Fragen, es gibt nur dumme Antworten. Ich will heute mal das Gegenteil behaupten. Es gibt sehr wohl dumme Fragen. Ich habe ein paar Beispiele für euch bei YouTube gefunden.
1: Hilft Soßenbinder eigentlich bei Durchfall? Werden Krebse von krebserregenden Stoffen erregt? Warum tragen Kamikaze-Piloten einen Helm? Können sich zwei Glatzköpfe in die Haare kriegen? Ist Kegeln mit Thomas anders als mit Dieter Bohlen? Wie kommt das bitte nicht betreten Schild auf den Rasen? Wenn ich Selbstgespräche führe, rede ich dann oder höre ich zu?
0: Ist Kegeln mit Thomas anders als mit Dieter Bohlen? Ist mein absoluter Favorit aus dieser Collage. Also ihr müsst schon zugeben, eine dieser Fragen war doofer als die andere. Aber das ist ja auch der Sinn hinter dem Stell-eine-dumme-Frage-Tag, glaube ich. Der wurde nämlich tatsächlich von Lehrern erfunden, um Kindern die Angst zu nehmen, in der Schule eine vielleicht mal nicht ganz so schlaue Frage zu stellen. Dazu lade ich euch heute mal ein. Ihr dürft mir heute die doofste Frage stellen, die euch einfällt, gerne zu mir persönlich oder zu Radio Schlagerparadies oder zu was auch immer in der Welt. WhatsApp-Sprachnachricht 0680569110. Was habt ihr für super dumme Fragen drauf? 0680569110. Heute der Stell eine dumme Frage Tag. Da machen wir mit, hier bei Radio Schlagerparadies.

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0: Juliane Werding mit Du schaffst es um 8.22 Uhr. Es sind noch 8 Minuten bis 8:30. Ihr hört Radio Schlagerparadies am Montagmorgen. Hey, ich freue mich, wie sehr ihr mitmacht bei dem Stelle eine dumme Frage-Tag. Der Thomas hat unter anderem schon was geschickt. Und zwar Thomas Findeisen. Wo er uns hört, hat er leider nicht geschrieben. Aber er hat eine ganz sicherlich nicht schlaue Frage am Start für heute Morgen.
1: Ich habe eine dumme Frage. Warum heißt es, wenn ein Auto eine Panne hat, es ist liegen geblieben, obwohl es ja eigentlich steht? Also vielen Dank und ich freue mich auf die Beantwortung der Frage.
0: Ja, da muss ich ja ganz schön kramen und recherchieren, um das zu beantworten. Aber das hat tatsächlich was und damit ist es auch keine dumme Frage, mit der eigentlichen Bedeutung des Wortes liegen geblieben zu tun. Eigentlich steht das Auto ja irgendwo, aber wenn es steht, ist das noch keine Aussage darüber, warum es steht. Erst wenn du sagst, mein Auto ist liegen geblieben, umschreibt die Situation ziemlich genau, dann hattest du nämlich eine Panne und musstest stehen bleiben, bist damit liegen geblieben. Oder irgendwas am Motor war defekt. Auf jeden Fall steht dein Auto und zwar nicht, weil du es dahingestellt hast, sondern weil es nicht mehr weitergeht. Das war also gar nicht mal so doof von der Frage her. Ich bin gespannt, was ihr noch alles drauf habt, was den Stell eine dumme Frage-Tag angeht. Der ist nämlich heute am Montag, dem 28. September. Eure doofste Frage, die euch einfällt, an mich 06805 699 110.
2: Hey, guten Morgen, Gary. Mirko hier, wie immer unterwegs mit der Milchkutsche. Ich würde mir von dir gerne mal von Alexander Hoffmann für immer Ja wünschen. Wäre super, wenn das klappt, Gary. Danke dir. Ciao, ciao.

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Die Sonne durch. Dann enden wir in richtig hochsommerlichen Temperaturen heute Nachmittag. 23 bis 29 Grad bekommen viele, im Südwesten sogar bis zu 31 Grad. An der Küste bleibt es etwas kühler und entspannt, wie gewohnt. Heute 11 Grad weniger an der Küste als im Südwesten, nämlich maximale Werte von 20 Grad. Schönen Montagmorgen wünscht euch hier Gary Sana mit Jay Kahn und Boomerang.

0: jetzt.
1: Pia Sophie, die aktuelle Single heißt Wenn das zu viel ist. Das Gegenteil war gestern der Fall, es war ein bisschen zu wenig.
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1: Jürgen Klopp als Bundestrainer, das Heimdebüt ist leider misslungen. Die DFB-Elf hat am Abend in Augsburg gegen Griechenland mit 0:1 verloren. Für die Gäste war es der erste Sieg überhaupt gegen Deutschland, also erster Sieg der Griechen gegen uns. Der Thomas in der Sportredaktion, wie hast du denn das Spiel beobachtet und wie ist es denn zu diesem Stimmungsdämpfer gekommen?
3: Ja, es war einfach zu wenig, vor allem nach vorne. Kaum Ideen gegen defensiv sehr starke Griechen, die, wenn sie mal nach vorne gespielt haben, auch gefährlich waren. 15 Minuten vor Schluss, dann das Tor. Jürgen Klopp im schwarzen Pulli, immer wieder am Schimpfen auf der Bank, aber er nimmt sein junges Team in Schutz.
4: Also es gibt für mich keinen Grund, jetzt in Depression zu fallen und zu sagen, Gott, wir sind ja doch so schlecht. Sind wir nicht. Aber wir sind ja jetzt nicht schon wieder so gut, wie wir gerne wären. Wenn ihr jemanden kritisieren wollt, macht das mit mir. Das meine ich ernst.
3: Die deutschen Fans haben dem Team trotz der Pleite applaudiert.
1: Das gehört sich auch so. Die ersten beiden Klopp-Spiele sind jetzt rum. Thomas, was läuft denn schon gut und wo hapert es vielleicht noch ein bisschen?
3: Ja gut, der Kampf stimmt natürlich, aber vor allem nach vorne läuft noch nicht viel zusammen. Aber da sagt Klopp zu Recht, die zusammengewürfelte Truppe hat kaum trainiert und Fußballer brauchen Training und Abläufe.
4: Dass der deutsche Fußball aktuell nicht in der besten Situation aller Zeiten ist und Jürgen Klopp nicht vorbeikommt und einmal kurz mit Hand auflegen alle Probleme löst. Also ich wusste das vorher, falls es irgendjemand nicht wusste, dann wissen wir es jetzt.
3: So ein Umbruch braucht also Zeit, auch wenn Klopp die eigentlich nicht hat.
1: Vielleicht muss er nicht die Hand auflegen, vielleicht muss er weiter Zähne zeigen, denn es geht schon Donnerstag weiter in der Nation League. Wie sehen denn die nächsten Tage aus fürs deutsche Team, Thomas?
3: Ja, Bettenwechsel im DFB-Quartier in Herzogenaurach. Der XXL-Kader wird einmal fast komplett ausgetauscht. Das zweite Team war am Abend schon im Stadion auf der Tribüne, so wie Nick Woltemade oder Said El Mala. Die Spieler sind kurz vor Schluss dann mit dem Bus abgereist ins Quartier, müssen heute gleich zweimal trainieren und spielen dann gegen Serbien am Donnerstag in München und in Griechenland am Sonntag. Der erste Kader ist zum Teil schon abgereist, einige bleiben aber beim Team wie Nico Schlotterbeck oder Serge Gnabry.
1: 0:1 also für die DFB-Elf gegen Griechenland. Knapp verloren, aber es geht diese Woche schon wieder weiter mit Jürgen Klopp als Bundestrainer.

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0: reicht nicht.
1: Es gibt kein schlechtes Wetter, es gibt nur schlechte oder unpassende Kleidung. Es gibt keine dummen Fragen, es gibt nur dumme Antworten. Wir kennen die Sprüche. Heute, am Montag, dem 28. September, ist der Stell-eine-dumme-Frage-Tag. Und ich will es gleich sagen, ihr und ich, wir schaffen es nicht nur, eine dumme Frage zu stellen, sondern auch eine richtig dumme Antwort zu geben. Radio Schlagerparadies um 9:06. Karl-Heinz hat sich gemeldet mit seiner dummen Frage über 06805 699 110 mit einer WhatsApp-Sprachnachricht.
2: Wenn einer eine Glatze hat, weiß er denn überhaupt, wo das Gesicht aufhört? Das ist meine Frage.
1: Karl-Heinz, das ist ganz einfach zu beantworten. Das Gesicht hört da auf, wo die Finger anfangen, sich über fehlende Haare zu wundern. Auch Matthias hat mitgemacht.
3: Moin, lieber Gary, ich wünsche dir einen guten Start in die neue Woche. Und zwar gibt es in der Teefabrik auch eine Kaffeepause.
1: Die Antwort ist klar, nein, es gibt keine Kaffeepause in der Teefabrik, lieber Matthias. Aber es gibt einen Pausenbeutel und da ist Tee drin.

0: Ich mag seine coole Art in seinen Songs. Roland Kaiser, Freunde bleiben. Es ist jetzt 9:01.
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2: Ich bin Babit Büchner. Die Koalition streitet seit den jüngsten Landtagswahlen wieder heftig über den weiteren Reformkurs, besonders beim Thema Gesundheit und Pflege. Die SPD hat angekündigt, die geplante Pflegereform aus dem CDU-geführten Gesundheitsministerium zu blockieren, wenn sie nicht überarbeitet wird.
3: Gesundheitsminister Lindemann gab sich am Abend in der ARD optimistisch. Schon früher habe man sich in der Regierung teilweise erst 2 Stunden vor dem Einbringen einer Reform ins Kabinett darauf geeinigt. Der Streit sei also gerade nichts Ungewöhnliches. Allerdings sind Kompromisse kaum abzusehen. Die SPD will konkrete Änderungen jetzt. Die Union lehnt die ab. Die SPD will als erstes sofort strukturelle Reformen. Die Union dafür erst Ende Oktober eine Kommission einsetzen, die dann wohl Monate für Ergebnisse bräuchte. Aus Berlin, Ronny Tochau.
2: Viele Sonnenstunden und immer mehr Photovoltaikanlagen. In Deutschland ist in diesem Jahr bereits bis Ende September mehr Solarstrom erzeugt worden als im gesamten vergangenen Jahr. Bis zum 27. September waren es 90,2 Terawattstunden. Im Gesamtjahr 2025 waren es 90, teilte der Bundesverband Solarwirtschaft mit. Der Verband erklärte den 27. September deshalb zum Solar Day. Taylor Swift hat bei der Verleihung der MTV Video Music Awards die begehrte Trophäe für das Video des Jahres gewonnen und Geschichte geschrieben. Die Pop-Ikone ist nun die meistdekorierte Künstlerin mit insgesamt 33 VMA-Trophäen in ihrer Laufbahn. Swift gewann auch in der Sparte Beste Regie und wurde mit einem neuen Sonderpreis für Regiearbeit geehrt. Noch häufiger kam aber Superstar Madonna auf die Bühne. Sie räumte am Ende 7 Preise ab. Und zum Fußball. Nach der 0:1-Niederlage gegen Griechenland gestern Abend hat sich Bundestrainer Jürgen Klopp vor seine Mannschaft gestellt. Er übernahm die Verantwortung für das Ergebnis, sieht aber keinen Grund, in Depressionen zu verfallen.
4: Dass der deutsche Fußball aktuell nicht in der besten Situation aller Zeiten ist und Jürgen Klopp nicht vorbeikommt und einmal kurz mit Hand auflegen alle Probleme löst. Also ich wusste das vorher, falls es irgendwer nicht wusste, dann wissen wir es jetzt. Es geht ganz normal weiter. Das ist Entwicklung.
2: Nächster deutscher Gegner ist am Donnerstag Serbien.
1: Das Wetter für Deutschland.
2: Die aktuelle Vorhersage des deutschen Wetterdienstes. Auf den letzten Metern bringt der September noch einmal den Sommer zurück. 23 bis 29 Grad sind heute möglich. Im Südwesten kann das Thermometer sogar bis auf 31 Grad klettern. Dazu ist es oft sonnig und trocken. Nur im Norden und Westen ziehen einige dichtere Wolkenfelder durch. Und an der Nordsee kann es auch einige Regenschauer geben.
0: 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In der vergangenen Woche haben wir mit euch zusammen eine bestimmte Film- oder TV-Serie gesucht in unserem Quiz hier bei Radio Schlagerparadies. Heute, in ein paar Minuten, gibt es die Auflösung und dann steht auch fest, wer unser Legoland-Paket für 4 gewinnt. Ich freue mich drauf. Mein Name ist Gary Sana. Hi!

0: Adriana schießt euch zum Mond und ich bringe euch ins Legoland.
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0: Leider kann ich euch nicht alle dahin bringen. Das übersteigt den Rahmen meiner Möglichkeiten. Aber ich sage an der Stelle schon mal vielen Dank an alle, die mitgespielt haben. Ich war ja letzte Woche so in der Mitte der Woche um Mittwoch rum ein bisschen verwundert, weil ich schon in der Redaktion gesagt habe, hui, das ist ganz schön leicht diesmal. Denkste, so leicht war es gar nicht, habe ich dann festgestellt. Erst als am Freitag dieser Hinweis hier kam.
2: Yippie-a-yay, Schweinebacke.
3: Yippie-a-yay, Schweinebacke.
4: Yippie-a-yay, du Schweinebacke.
0: War vielen von euch klar, um welche Filmserie es in diesem Fall geht. Ich habe aus allen, die die richtige Antwort mir per E-Mail an gewinnspiel@radioschlagerparadies.de geschickt haben, 10 Kandidaten ausgewählt. Ich habe die alle 10 ausgedruckt. Jetzt greife ich da mitten rein, hol eine raus, eine E-Mail. Und sehe, jawohl, es ist Montag und ich habe jetzt 2 Nummern zur Auswahl, die ich anrufen kann. Einmal Handy, einmal Festnetz und da hinten dran ist in Klammern Büro notiert. Also es ist 8:50 am Montagmorgen. Ich glaube, ich nehme die Nummer vom Büro, oder? Und das ist keine dumme Frage. Also, wir versuchen es einfach mal. Die Nummer ist drin und... Hör mal was. Hallo? Ah, es klingelt erstmal. So, ist das richtig?
5: Horst Michael, Gerhard, guten Morgen.
0: Ja, ist das Nicole Gerhard?
5: Ja.
0: Einen schönen guten Morgen, Nicole Gerhard. Du bist schon bei der Arbeit, kann das sein?
5: Ja, das ist richtig.
0: Mhm. Ich weiß nicht, ob du sonst viel Freude bei der Arbeit hast, aber hier ist Radio Schlagerparadies und ich glaube, ich kann jetzt ein bisschen Freude spenden. Du hast doch beim TV-Serienquiz mitgespielt, oder?
5: Das ist richtig.
0: Und du hast eine E-Mail mit der richtigen Antwort geschickt, richtig?
5: Ich hoffe, dass die richtig war, ich denke.
0: Ja, was ist denn die Antwort? Was haben wir denn gesucht?
5: Ja, das sollte die Stirb-Langsam-Reihe sein.
0: Genau so ist es. Stirb-Langsam mit dem unvergessenen Bruce Willis in der Hauptrolle. Nicole Gerhardt, herzlichen Glückwunsch!
5: Dankeschön! Oh Mann!
0: Dir gehört das Legoland-Paket für 2 Erwachsene und 2 Kinder.
5: Wahnsinn!
0: Mit Übernachtung, mit Frühstück, mit 2 Tage Eintritt ins Legoland, mit allem drum und dran.
5: Oh Gott, ich heule gleich. Das ist so toll.
0: Ja, das finde ich schön, wie du dich freust. Hast du denn für 2 Erwachsene, 2 Kinder, gibt es da bei dir in der Familie eine Kombinationsmöglichkeit?
5: Ja, also mein Mann, meine Tochter auf jeden Fall. Und ich denke, meine Tochter wird noch eine Freundin finden, die mit uns mitfährt. Da gehe ich von aus.
0: Wow, das hört sich ja klasse an. Nicole, herzlichen Glückwunsch vom ganzen Radio Schlagerparadies-Team. Wir wünschen viel Spaß im Legoland. Und ich denke, der Arbeitstag ist jetzt irgendwie schon gerettet, oder?
5: Das definitiv. Also meine Kollegin hat sich gerade im Hintergrund mitgefreut. Ich weiß nicht, ob man es gehört hat. Also der Tag kann nicht besser werden heute.
0: Wunderbar. Schönen Montag euch beiden. Viel Spaß bei der Arbeit und viel Spaß mit Radio Schlagerparadies.
5: Danke, Gary. Schönen Tag dir auch.

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0: Als ich früh heute Morgen gesehen habe, heute ist Montag, der 28. September, als ich heute früh gesehen habe, heute ist der Stell eine dumme Frage-Tag, da wusste ich genau, das will ich mit euch ein bisschen abfeiern und ich freue mich auch sehr für das riesige Feedback, das ihr mir hier gebt. Ihr schreibt über schlagerparadies.de, ihr sendet WhatsApp-Sprachnachrichten an die 0680569110 und ich habe auch schon wieder jede Menge dumme Fragen gesammelt. Hört mal.
1: Schwitzen Kühe im Sommer unter den schwarzen Flecken mehr als unter den weißen? Heißen Teigwaren, weil sie mal Teig waren? Werden kleine Menschen bei Regen später nass?
0: Ich glaube, das stimmt sogar. Es sind aber nur Milli- oder Mikrosekunden später, wo die Kleinen dann auch die Nässe abbekommen. Geschrieben hat Chris und er schreibt auch schöne Grüße von der sonnigen Ostseeküste. Das hört sich gut an am Montagmorgen. Seine dumme Frage ist, kann man sich eigentlich mehr als zweimal halb totlachen? Chris, die Antwort ist relativ einfach. Halbtot ist kein Endzustand, sondern der Anfang davon. Du kannst dich theoretisch beliebig oft hintereinander halbtot lachen und beachte, du wirst bei jedem Lachen nochmal 25% lebendiger. Und wenn du dich dreimal halbtot gelacht hast, dann hast du vermutlich ein sehr gutes Immunsystem gegen richtig dumme Fragen. Gemeldet hat sich auch der Silvio. Er hat eine ganz andere Idee.
2: Moin, Gary, grüß dich. Hier meine Frage, kann ich mit Anti-Schuppen-Shampoo auch meinen alten Gartenschuppen wegmachen?
0: Ja, selbstverständlich, Silvio. Du brauchst nur ziemlich viel davon, ungefähr 1000 Liter. Und du brauchst einen Kumpel bei der Feuerwehr, wenn du die 1000 Liter über den Schuppen gekippt hast, dann nimmst du das C-Rohr von dem, machst Wasser drauf und dann siehst du deinen Schuppen zumindest nicht mehr. Bis es das nächste Mal regnet, Silvio. Schönen guten Morgen, 9:50.

0: Schönen Montagmorgen, es ist jetzt 9.33 Uhr.
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0: Und ich freue mich, so wie ihr hoffentlich auch, auf diesen Montag. Es gibt eine ordentliche Portion Sommernachschlag mit Temperaturen im Südwesten bis zu 31 Grad. Der Rest bekommt 23 bis 29 Grad. Nur an der Küste bleibt es mit Temperaturen um 20 Grad heute etwas gedämpfter. Kaum Wolken am Himmel, nur im Nordwesten hält sich etwas dichtere Bewölkung. Aber auch dort bleibt es trocken. Frank hat sich gemeldet über Radio Schlagerparadies. Er hört uns in Hannover zu und er schreibt total nett: Moin Gary, dir und allen Zuhörern eine gesunde und fröhliche Woche mit netten und glücklichen Momenten wünscht euch der Frank. Und weiter schreibt er, er grüßt sein Team von DB Regio, also von der Deutschen Bahn, unter anderem den Malte und alle, die ihn kennen, den Frank. Er ist im Zugbegleiterdienst, hatte gerade 3 Nachtschichten und ist froh, dass er jetzt ein bisschen Ruhe vor sich hat. Sein Topsong von Sabrina Stern, noch einmal 17 und damit schönen guten Morgen euch allen.

0: Sagt allen Bescheid, wie viel Spaß wir haben können an einem handelsüblichen Montag um 9.41 Uhr mit Radio Schlagerparadies. Ich freue mich, dass ihr am Start seid. Und wie ihr am Start seid, heute der Stell-eine-dumme-Frage-Tag. Während ihr die zwei letzten Hits hier bei uns gehört habt, habe ich schon wieder fleißig dumme Fragen gesammelt.
1: Woran ist der tote Winkel gestorben? Können Vegetarier Schmetterlinge im Bauch haben? Bricht der Meeresspiegel, wenn man in See sticht? Wenn ich eine Flasche so doll zudrehe, dass ich sie nicht mehr öffnen kann, bin ich dann zu stark oder zu schwach?
0: Auch Markus hat sich beteiligt. Er hat mir eine Sprachnachricht geschickt über WhatsApp 06805-699-110.
2: Einen bunten guten Morgen. Ich stelle mir ja wirklich die besorgniserregende Frage, ob der arme Schatten eigentlich auch Sonne und Licht abbekommt. Oder bleibt er immer nur im Schatten?
0: Mein lieber Markus, dein Schatten hat es tatsächlich sehr schwer im Leben. Er bekommt eigentlich nie Sonne ab, sonst wäre er ja kein Schatten von dir. Aber dein Schatten kennt einen kleinen Trick, Markus. Wenn du dich in die Sonne stellst, steht dein Schatten in deinem Schatten. Wenn du dich jetzt leicht umdrehst und losmarschierst, dann ist dein Schatten neben dir und wird wahrscheinlich sich wahnsinnig freuen über das bisschen Sonne, das dann auch er abbekommt. Und davon gibt's heute jede Menge. Es wird hochsommerlich warm. Nur im Nordosten ein bisschen Bewölkung. Ansonsten viele, viele Sonnenstunden. Darauf freut man sich doch gern, oder? Bessere.

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0: Andrea Berg und diese Nacht ist jede Sünde wert. Dieser Tag, der Montag, ist jede dumme Frage wert. Und schön, dass auch Stefan Krupp im Sendestudio angekommen ist, der Experte für dumme Fragen. Guten Morgen.
1: Guten Morgen.
0: Ey, es ist unglaublich, was unsere Hörer da drauf haben, ne? Was die dummen Fragen angeht. Ein Riesenspaß hier. Geschrieben hat zum Beispiel Fleming, Stefan. Mhm. Und zwar folgende dumme Frage. Darf man Antifaltencreme benutzen, die einen 20 Jahre jünger macht, wenn man erst 19 ist?
1: Oh, ja, das ist natürlich, das ist gar nicht so einfach. Das Blöde ist, das werden wir beide wohl nie herausfinden.
0: Warum?
1: Ich glaube, wir sind ein bisschen zu alt dafür.
0: Ja gut, also wenn wir eine Faltencreme finden, die damit wirbt, 40 Jahre jünger in nur einer Nacht.
1: Das wäre ein Versuch wert, ja, das könnte man mal testen.
0: Recherchieren wir doch mal. Ihr könnt noch gerne weiter eure dummen Fragen an uns senden, die wird dann Stefan ab jetzt beantworten, bin ich auch schon mal ganz gespannt drauf.
1: Mhm, ich auch.
0: Entweder über radioschlagerparadies.de oder als WhatsApp-Sprachnachricht an die 06805 699 110. Heute Montag, der 28. September, der Stell eine dumme Frage-Tag. Jetzt viel Spaß mit Stefan. Er bringt euch sicher durch den Montagvormittag. Ich wünsche euch was und macht's gut. Das

0: Es ist 10 Uhr.
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2: Ich bin Babette Büchner. Nach den jüngsten Landtagswahlen drängt die Union den Koalitionspartner SPD dazu, geplante Reformen nicht länger zu blockieren. Heute soll es laut Medienberichten interne Krisengespräche geben.
3: Vor allem bei der Pflege hakt es gewaltig. Eigentlich wollte Gesundheitsminister Lindemann seine Reformpläne am Mittwoch ins Kabinett bringen. Die SPD will ein reines Kürzungspaket aber nicht mittragen. Sie fordert einen gerechten Beitrag der Privatversicherten und einen Pflegedeckel. Der soll verhindern, dass die Eigenanteile für Pflegebedürftige und Angehörige für einen Platz im Heim immer weiter steigen. Einen Pflegedeckel lehnt aber Gesundheitsminister Lindemann ab. Katrin Müller, Nachrichtenredaktion.
2: Die Verteidigungsminister der EU-Staaten kommen in Brüssel heute zu einem Treffen zusammen. Dabei soll es unter anderem um die militärische Unterstützung der Ukraine, hybride Bedrohungen und die Lage in Nahost gehen.
4: Dies ist ein Treffen, an dem weder der deutsche noch der französische Verteidigungsminister teilnehmen und es soll auch nicht lange dauern. Das bedeutet, wichtige Entscheidungen sind nicht zu erwarten. In Sachen Verteidigung spielt die Musik bei der NATO, nicht der EU. Jene Minister, die kommen, wollen darüber reden, wie man der Ukraine zu mehr Luftabwehrraketen verhelfen kann, beispielsweise durch Verzicht auf eigene Lieferungen und natürlich auch über den amerikanischen Nahostkrieg und dessen Folgen. Aus Brüssel, Dieter Ebeling.
2: Mehr als 20 Jahre nach dem Sturz von Saddam Hussein sind die letzten US-Soldaten aus dem Irak abgezogen. Alle Kampftruppen und Kräfte zur logistischen Unterstützung hätten das Land verlassen, sagte ein irakischer Regierungsvertreter. Zuletzt waren dort noch rund 2500 US-Soldaten stationiert. Der Irak feiert den Abzug am Mittwoch mit 4 offiziellen Feiertagen. Taylor Swift hat bei der Verleihung der MTV Video Music Awards die begehrte Trophäe für das Video des Jahres gewonnen und Geschichte geschrieben. Die Pop-Ikone ist nun die meistdekorierte Künstlerin mit insgesamt 33 VMA-Trophäen in ihrer Laufbahn. Swift gewann auch in der Sparte Beste Regie und wurde mit einem neuen Sonderpreis für Regiearbeit geehrt. Noch häufiger kam aber Superstar Madonna auf die Bühne. Sie räumte am Ende 7 Preise ab.
1: Das Wetter für Deutschland.
2: Die aktuelle Vorhersage des Deutschen Wetterdienstes. Auf den letzten Metern bringt der September noch einmal den Sommer zurück. 23 bis 29 Grad sind heute möglich. Im Südwesten kann das Thermometer sogar bis auf 31 Grad klettern. Dabei ist es oft sonnig und trocken. Nur im Norden und Westen ziehen einige dichtere Wolkenfelder durch. Und an der Nordsee kann es auch einige Regenschauer geben.
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0: Ich hoffe, ihr habt das Wochenende richtig genießen können. Jetzt starten wir nochmal durch. Ich bin Stefan Grub, habt einen schönen Montag.
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Der Wochenstart bei Radio Schlagerparadies. Schön, dass ihr dabei seid. Ihr hört's vielleicht, bei mir hat am Wochenende noch mal die Erkältung so ein bisschen durchgeschlagen. Die Saison, die geht ja auch langsam schon wieder los. Dazu aber später mehr in dieser Stunde. Erstmal machen wir uns ein bisschen locker mit toller Musik von Maite Kelly, den Schlagerpiloten Laura und Marc und vielen, vielen mehr. Eure Lieblingslieder, die kriegen wir natürlich auch mit unter. Deshalb meldet euch über die bekannten Kanäle, zum Beispiel per WhatsApp-Sprachnachricht an die 06805-699-110 oder über unsere kostenlose Radio Schlagerparadies-App. Ich freue mich auf einen entspannten Vormittag mit euch. Also, let's go. DJ Ostkurve und Pia Vanelli, ich will mit dir gehen, hier bei Radio Schlagerparadies.

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0: Martin Mann und die Strohblumen. Schön, dass ihr dabei seid an diesem Montagvormittag. Auch hier in unserer Gruß- und Wunschbox, da ist schon ganz schön was los. Und das trifft wohl auch auf ein ganz bestimmtes Großraumbüro in Essen zu. Von dort hat sich die Doris gemeldet über unsere Homepage radioschlagerparadies.de. Sie hat mir verraten, sie sitzt dort auch nicht alleine. Bei ihr sind ihre 4 Arbeitskolleginnen und als einziger Mann in der Runde der Michael. Und bei ihm wollen sich die Mädels einfach mal bedanken, dass er es jeden Tag mit den, Zitat, Schlagertussen aushält. Michi, du bist der Beste, darf ich ausrichten. Und allen Schlagerfans da draußen einen schönen Tag wünschen mit Frank Neuenfels, wie Kometen.
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0: Ja, wahrscheinlich auch an diesem Wochenende der ein oder andere den Weg in den Magen gefunden. Ich hoffe, ihr habt das Wochenende richtig genießen können. Man hätte ja fast meinen können, wir wären wieder mitten im Sommer. Aber wir dürfen auch nicht drüber hinwegtäuschen, der Herbst ist im Anmarsch. Und woran merkt man das? Ja, unsere Kleinen, die sind ab jetzt wieder stets und ständig erkältet. Oder kommt uns das vielleicht nur so vor? Wir haben Dr. Laura Weisenburger vom Magazin Apotheken Umschau Eltern gefragt.
1: Kinder haben, sagt man so im Schnitt, 10 bis 12 Infekte, Erkältungen pro Jahr. Die dauern im Schnitt dann auch noch so 7 bis 10 Tage, also pro Monat mindestens einer, der dann auch noch so fast die Hälfte des Monats in Anspruch nimmt. Das Immunsystem ist gerade eben bei kleineren Kindern so im Kindergartenalter noch sehr unausgebildet. Es lernt noch und es lernt nur, indem es eben dann auch Viren kennenlernt durch eine Erkältung und sich gegen die wehrt. Aber zur Beruhigung, das wird weniger, je größer die Kinder werden.
0: Tja, bis es soweit ist, müssen wir uns mit diesem Geräusch dann wohl lieber anfreunden. Ja, ich weiß, das kann ganz schön nervig sein, aber ist es auch wirklich ungesund? Ja, hört man ja immer wieder mal.
1: Es ist tatsächlich nicht schädlich. Der überflüssige Schleim wird dann einfach durch den Rachen runtergeschluckt, kommt in den Magen, die Magensäure vernichtet da ziemlich viel von. Und man sagt eigentlich inzwischen, beim Naseputzen könnte sich so viel Druck aufbauen, dass der Schleim auch in die Nasennebenhöhlen gelangt und da dann mehr Entzündung verursachen kann.
0: Also lag ich damals als Kind ja gar nicht so falsch mit meiner Schnüffelnase. Naja, aber wenn es zu nervig ist, da kann man ja auch einfach Antibiotika geben. Die helfen doch bei Erkältung immer, oder?
1: Antibiotika bringen bei diesen klassischen Erkältungen rein gar nichts, denn die werden durch Viren verursacht und dagegen helfen Antibiotika einfach nicht.
0: Und im schlimmsten Fall fördert man damit auch noch gefährliche Resistenzen. Dann doch lieber vielleicht schon mal ein bisschen vorbeugen, viel frische Luft, genügend schlafen, eine ausgewogene Ernährung und am besten immer das Übergangssäckchen im Gepäck haben. Man weiß ja nie, was kommt.

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Drei Tage wach, der perfekte Song nach dem Wochenende von Noel Terhorst hier bei Radio Schlagerparadies. Vielleicht habt ihr euch ja ein bisschen Wochenendstimmung mit in den Montag nehmen können. Bei Ilona und Uwe aus Schrecksbach in Nordhessen, da sieht's ganz danach aus. Die beiden haben sich gemeldet vom Pool in Columbia auf der Insel Rhodos in Griechenland. Und da werde ich ja fast schon wieder so ein bisschen neidisch. Ne? Damit sie uns auch richtig die Nase lang machen, haben sie auch noch Grüße dagelassen an alle Daheimgebliebenen. Ja, schönen Dank, ihr zwei. Genießt euren Urlaub und trinkt ruhig einen auf uns Daheimgebliebene mit. Vincent gibt einen aus. Jammers.

0: Es ist 11 Uhr.
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2: Ich bin Babette Büchner. Die Pflegereform wird offenbar zur Zerreißprobe für die schwarz-rote Koalition. Die SPD hat angekündigt, die geplante Reform des CDU-geführten Gesundheitsministeriums zu blockieren, wenn sie nicht überarbeitet wird. Heute soll es ein internes Spitzentreffen in Berlin geben.
3: Wegen eines Milliardendefizits sei das Geld in wenigen Monaten schlichtweg alle, warnen die Pflegekassen. Gesundheitsminister Lindemann drückt aufs Tempo und will seine Reformpläne schon übermorgen durch das Kabinett bringen. Ihm geht es vor allem ums Sparen. Strukturelle Reformen sollen erst ab Oktober in einer Kommission beraten werden. Die SPD will aber kein reines Sparpaket zulasten der Betroffenen durchwinken. Sie fordert unter anderem einen Pflegedeckel, um den Anstieg der Eigenanteile für einen Platz im Heim zu begrenzen. Den lehnt Lindemann aber ab. Katrin Müller, Nachrichtenredaktion.
2: Mehr als ein Viertel aller Beschäftigten in Deutschland hat ausländische Wurzeln. Das zeigen aktuelle Daten des Statistischen Bundesamts aus dem Mikrozensus für das vergangene Jahr. Bei Köchen, in der Lebensmittelherstellung, der Bodenverlegung, im Gerüstbau und in der Fleischverarbeitung hatte sogar die Mehrheit der Beschäftigten eine Einwanderungsgeschichte. Am niedrigsten war der Anteil im Rettungsdienst mit nur 7%. Das Bundesverfassungsgericht feiert heute seinen 75. Geburtstag. Eingeladen sind rund 1000 Gäste aus Justiz, Politik und Gesellschaft.
4: Am 28. September 1951 wurde das Bundesverfassungsgericht in Karlsruhe eröffnet, mit damals 23 Richtern und einer Richterin. Das Bundesverfassungsgericht ist Gericht und Verfassungsorgan zugleich. Es entscheidet etwa im Streit zwischen obersten Bundesorganen wie Bundestag oder Bundesregierung. Gleichzeitig können Bürgerinnen und Bürger in Karlsruhe mit einer Verfassungsbeschwerde ihre Rechte aus dem Grundgesetz gegenüber dem Staat durchsetzen. Diana Kramer, Nachrichtenredaktion.
2: Peking greift wieder zur Panda-Diplomatie. Als Teil eines Abkommens zwischen China und den USA sind zwei Riesenpandas im Zoo in Atlanta eingetroffen. Das Männchen Ping Ping und das Weibchen Fu Shuang kamen am Sonntag mit dem Flugzeug an, teilte der Zoo mit. China schickt Pandas regelmäßig als Leihgaben an Zoos weltweit. Peking spricht aber selbst von einem Symbol der Freundschaft und Diplomatie.
1: Das Wetter für Deutschland.
2: Die aktuelle Vorhersage des Deutschen Wetterdienstes. Auf den letzten Metern bringt der September noch einmal den Sommer zurück. 23 bis 29 Grad sind heute möglich. Im Südwesten kann das Thermometer sogar bis auf 31 Grad klettern. Dabei ist es oft sonnig und trocken. Nur im Norden und Westen ziehen einige dichtere Wolkenfelder durch. Und an der Nordsee kann es auch einige Regenschauer geben.
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0: Lasst es gemütlich angehen zum Wochenstart. Ich bin Stefan Grub. Schönen Montagvormittag.
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Olaf Berger und seine Nummer 1 hier bei Radio Schlagerparadies. Das ist ein gutes Stichwort. Die Marathonsaison, die ist ja gerade so ein bisschen am Anlaufen. Und immer, wenn ich da zusehe, ne, die ganzen Kilometer, die die Läufer da abreißen, also ich kriege da immer beim Zuschauen schon Wadenkrämpfe und frage mich immer wieder, wie die das hinkriegen. Ja, jetzt habe ich aber gelesen, ganz viele setzen auf so eine Art Zaubertrank. Pickle Juice heißt der, zu Deutsch Gurkenwasser. Ja, das ist die saure Brühe, in der die Gewürzgurken eingelegt sind. Die soll tatsächlich mit ihrem Mix aus Essig, Kräutern und Gewürzen die ideale Kombination gegen Muskelkrämpfe sein. So sagt zumindest eine Studie aus dem Fachmagazin Medicine and Science in Sports and Exercise. Ja, fast um die Hälfte sollen Verspannungen damit gelindert werden können. Mehr noch, auch als Elektrolytlieferant nach dem Training ist Gurkenwasser ideal. Einziger Haken, es schmeckt echt stramm. Ja? Aber aus Läufersicht ist es auch wieder clever gedacht. Lieber zieht's dir die Geschmacksknospen zusammen als die Waden. Ja? Könnt ihr ja gerne mal ausprobieren. Gurkenwasser, lecker, lecker, lecker, lecker. Solange es hilft.

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Schön, dass ihr dabei seid. Ihr hört Radio Schlagerparadies am Montagvormittag. Und hier in meiner Playlist, da ist noch ordentlich Platz für eure Lieblingsschlager. Die spiele ich immer am liebsten, vor allem am Montag. Das macht den Einstieg in die Arbeitswoche doch gleich viel angenehmer mit seinem Lieblingslied in den Ohren. Ich freue mich, wenn ihr euch meldet per WhatsApp-Sprachnachricht an die 06805 699 110 oder über die Radio Schlagerparadies-App. Das hat auch die Hanna aus Speyer in Rheinland-Pfalz gemacht. Sie wünscht allen einen schönen Montag und grüßt ganz besonders ihre Arbeitskollegen Markus, Ramona, Violetta, Moni und Laura. Ihr seid die Besten, schreibt sie. Und natürlich gibt's für die Besten auch nur die beste Musik. Andrea Berg, Mosaik.

0: Der macht doch gleich richtig gute Laune, so ein bayerischer Love-Song. Relax war das hier bei Radio Schlagerparadies. Apropos Schlagerstar, ne, das ist ja auch so ein Beruf, den würden ganz viele gerne ausüben. Wirklich schaffen tun das aber nur die wenigsten. Und auch die, die es geschafft haben, die sind in den seltensten Fällen als Schlagerstar zur Welt gekommen. Ganz viele haben vor ihrer Karriere einen, in Anführungsstrichen, ganz normalen Beruf ausgeübt. Manche sogar gleich mehrere. Achim Petri zum Beispiel hätte als Sohn von Wolfgang Petri ja quasi optimale Bedingungen gehabt, um sich nur der Musik zu widmen, hat er aber nicht gemacht.
1: Nicht nur, weil mein Vater das so wollte, sondern weil ich das auch so wollte. Also ich habe nicht ganz fern der Musikbranche, habe ich den Veranstaltungskaufmann gelernt, war auch Dozent dafür an einer Wirtschaftsakademie und ich bin Rettungssanitäter. Also das habe ich auch gelernt. Also ich war bei der Berufsfeuerwehr in Bergstadtbach und ich habe übrigens auch in einem Schwerstbehindertenheim gearbeitet. Das habe ich auch mal gemacht. Das ist quasi ein Schwerstbehindertenheim, die haben immer ein Sommerfest und da trete ich dann einmal im Jahr auf. Zum Sommerfest und freue mich da auch jedes Mal, wenn ich da bestimmte Bewohner auch wieder antreffe.
0: Achim hat also einen Bogen geschlagen von der Musik über Veranstaltungen ins Blaulichtmilieu und über Veranstaltungen dann wieder zurück zur Musik. Also vielleicht sind seine Lieder vielleicht auch deshalb so nah am Leben. Das könnte man ja auch mal unseren Politikern vorschlagen, so eine Laufbahn. Den würde so ein bisschen lebensnäher zum Teil ja auch ganz gut tun. Achim Petri jetzt für euch. Noch eine Nacht.

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Tja, da muss ich die liebe Annalena wohl noch ein bisschen gedulden bis heute Nacht. Noch haben wir es nämlich erst kurz vor 12 und bevor wir in die Mittagspause starten, darf ich die Gelegenheit noch nutzen und ein paar Grüße übermitteln. Aus Mettingen in Nordrhein-Westfalen hat sich nämlich der Markus gemeldet über unsere kostenlose Radioschlagerparadies-App. Er grüßt alle Bauarbeiter und die, die es noch werden wollen. Genießt den schönen Tag, schreibt er, und lasst euch nicht ärgern. Schon gar nicht so kurz vor der Mittagspause. Bernhard Brink für euch, 100 Millionen Volt. Viel Spaß.

0: 12 Uhr haben wir's.
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2: Ich bin Babette Büchner. Bei der geplanten Pflegereform hakt es zwischen Union und SPD. Gesundheitsminister Carsten Linnemann will seine Pläne am Mittwoch ins Kabinett bringen, aber die SPD hält das bisherige Paket für zu einseitig. Heute soll deshalb weiterverhandelt werden.
3: Knackpunkt ist vor allem die Finanzierung. Die SPD will, dass sich auch Privatversicherte stärker beteiligen und fordert außerdem eine Begrenzung für die Eigenanteile im Pflegeheim. Linnemann lehnt einen solchen Pflegedeckel bisher ab. Ihm geht es erst einmal darum, die Leistungen für Pflegebedürftige zu sichern und die Beiträge stabil zu halten. Größere Strukturreformen sollen dann ab Oktober in einer Kommission beraten werden. SPD-Gesundheitsexperte Pantazis rechnet trotzdem noch vor Mittwoch mit einer grundsätzlichen Einigung. Thomas Bleskin, Nachrichtenredaktion.
2: Die Verteidigungsminister der EU-Staaten kommen heute in Brüssel zu einem Treffen zusammen. Dabei soll es unter anderem um die militärische Unterstützung der Ukraine, hybride Bedrohungen und die Lage in Nahost gehen.
4: Dies ist ein Treffen, an dem weder der deutsche noch der französische Verteidigungsminister teilnehmen und es soll auch nicht lange dauern. Das bedeutet, wichtige Entscheidungen sind nicht zu erwarten. In Sachen Verteidigung spielt die Musik bei der NATO, nicht der EU. Jene Minister, die kommen, wollen darüber reden, wie man der Ukraine zu mehr Luftabwehrraketen verhelfen kann, beispielsweise durch Verzicht auf eigene Lieferungen und natürlich auch über den amerikanischen Nahostkrieg und dessen Folgen. Aus Brüssel, Dieter Ebeling.
2: Mehr als ein Viertel aller Beschäftigten in Deutschland hat ausländische Wurzeln. Das zeigen aktuelle Daten des Statistischen Bundesamts aus dem Mikrozensus für das vergangene Jahr. Bei Köchen, in der Lebensmittelherstellung, der Bodenverlegung, im Gerüstbau und in der Fleischverarbeitung hatte sogar die Mehrheit der Beschäftigten eine Einwanderungsgeschichte. Am niedrigsten war der Anteil im Rettungsdienst mit nur 7%. In Hamburg hatten Dutzende größere Autos heute platte Reifen. Zum Teil wurden an den Fahrzeugen Bekennerschreiben des sogenannten Widerstandskollektivs gefunden, teilte die Polizei mit. In einem Schreiben teilte das Kollektiv mit, dass es bei 60 SUVs mit Hilfe von kleinen Linsen Luft aus den Reifen gelassen habe. Grund dafür sei unter anderem die Umweltbelastung.
1: Das Wetter für Deutschland.
2: Die aktuelle Vorhersage des Deutschen Wetterdienstes. Auf den letzten Metern bringt der September noch einmal den Sommer zurück. 23 bis 29 Grad sind heute möglich. Im Südwesten kann das Thermometer sogar bis auf 31 Grad klettern. Dabei ist es oft sonnig und trocken. Nur im Norden und Westen ziehen einige dichtere Wolkenfelder durch. Und an der Nordsee kann es auch einige Regenschauer geben.
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0: Schon ist sie da, die erste Mittagspause in der neuen Woche. Lasst es euch schmecken. Ich bin Stefan Grub. Mahlzeit zusammen.
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0: Ich hoffe, ihr hattet einen richtig tollen Start in die neue Woche heute Morgen. Tatsächlich gibt's eine Person, von der weiß ich's ziemlich gut und ich hoffe, sie hört uns jetzt auch zu. Nicole heißt sie und sie hat letzte Woche mitgespielt bei unserem Film-, TV- und Serienquiz hier bei Radio Schlagerparadies. Und die Nicole, die ist heute früh zum Wochenstart von meinem Kollegen Gerry Sahner ganz schön überrascht worden.
1: Horst Michael, Gerhard, guten Morgen.
2: Ja, ist das Nicole Gerhardt?
1: Ja.
2: Du hast doch beim TV-Serienquiz mitgespielt, oder?
1: Das ist richtig.
2: Was haben wir denn gesucht?
1: Ja, das sollte die Stirb-Langsam-Reihe sein.
2: Genau so ist es. Nicole Gerhardt, herzlichen Glückwunsch!
1: Dankeschön! Oh Mann, Wahnsinn! Oh, ich heule gleich. Das ist
0: total. Tja, so kann die Woche doch beginnen. Für Nicole und ihre Familie geht's für 2 Tage ins Legoland-Resort nach Günzburg inklusive Übernachtung im 4-Bett-Familienzimmer und 2 Tagestickets für 2 Kinder und 2 Erwachsene im Wert von rund 800 Euro. Vom gesamten Team nochmal herzlichen Glückwunsch und viel Spaß, liebe Nicole, und euch allen ganz lieben Dank fürs Mitspielen und natürlich schon mal viel Glück beim nächsten Film-TV- und Serienquiz hier bei Radio Schlagerparadies.

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0: So macht die Mittagspause doch Laune hier. Guck mal, tolles Wetter, was Leckeres zwischen den Kiemen. Was fehlt noch? Ja, natürlich, euer Lieblingsschlager hier im Programm von Radio Schlagerparadies. Es sind aktuell noch Plätze frei in unserer Playlist, deshalb schreibt mir gerne über die Radio Schlagerparadies App oder schickt eine WhatsApp-Sprachnachricht an die 06805 699 110. Vielleicht habt ihr ja in der Mittagspause ein paar Minuten freie Zeit. Ich würde mich freuen, von euch zu hören. Unser Hörer Dennis, der hat schon mal die Gunst der Stunde genutzt.
1: Guten Tag, Schlagerparadies. Die Welt ist schon verrückt genug und daher wünschen wir uns, mein Kollege und der Kraftfahrer, den Song von Nicole ein bisschen Frieden. Danke und auf Wiederhören.

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1: Für immer die aktuelle Single von Timo hier bei Radio Schlagerparadies am Montagnachmittag. Es ist der 28. September und wenn ihr heute Morgen schon zugehört habt bei Deutschland am Morgen, dann habt ihr sicher mitbekommen, heute ist nicht irgendein Montag, heute ist der Stell-eine-dumme-Frage-Tag. Das heißt, ihr dürft uns heute alle dummen Fragen stellen, die euch einfallen und wir versuchen sie bestmöglich zu beantworten. Hier mal ein Beispiel.
2: Einen bunten guten Morgen. Ich stelle mir ja wirklich die besorgniserregende Frage, ob der arme Schatten eigentlich auch Sonne und Licht abbekommt. Oder bleibt er immer nur im Schatten?
1: Also ihr merkt schon, jede Frage ist erlaubt am heutigen Tag. Deshalb haut gerne raus, was ihr schon immer mal wissen wolltet. Fragen wie, wer testet eigentlich Hundefutter mit verbessertem Geschmack? Warum gibt es im Flugzeug Schwimmwesten, aber keine Fallschirme? Oder warum muss ich einen Termin beim Hellseher vereinbaren? Wenn euch auch noch einer einfällt, immer her damit. Per WhatsApp-Sprachnachricht an die 06805-699-110. Ich bin schon mega gespannt. Apropos, Vincent Groß und die Esteriore Brothers, die haben auch eine Frage, ob die dumm ist oder nicht, das müsst ihr selber entscheiden. Hier ist sie.

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Auf geht's in den Nachmittag. Die Mittagspause ist vorbei und die haben tatsächlich einige von euch genutzt und sich gemeldet über unsere Radioschlager-Paradies-App. Aus Südbrookmarland im schönen Ostfriesland zum Beispiel hat mir die Tomma geschrieben. Ganz liebe Grüße hat sie dagelassen an alle Zuhörer und sie wünscht allen einen schönen sonnigen Montag. Und dafür entführt sie uns ein bisschen nach Italien mit Graziano und Sunrise. Una notte italiana.

0: 13 Uhr haben wir's.
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2: Ich bin Babette Büchner. Der Tankrabatt ist endgültig auf dem Weg und kann am Donnerstag starten. Bundespräsident Frank-Walter Steinmeier hat das Gesetz unterzeichnet, teilte das Bundespräsidialamt mit. Hintergrund sind die hohen Spritpreise im Moment. Mit dem Tankrabatt sinkt die Energiesteuer auf Diesel und Benzin für Oktober, November und Dezember um 14 Cent. Inklusive Mehrwertsteuer ergibt das eine Steuererleichterung um knapp 17 Cent. Ist die EU ausreichend gewappnet für einen möglichen militärischen Konflikt mit Russland? Offenbar nicht. Ein aktueller Bericht zur Verteidigungsbereitschaft deckt Schwachstellen auf, teilte die EU-Außenbeauftragte Kaja Kallas bei einem Verteidigungsministertreffen in Brüssel mit.
3: Große Lücken gibt es dem Bericht zufolge, und zwar vor allem bei der Luftverteidigung, bei Drohnen und bei den Munitionsbeständen. Es sei viel getan worden, aber noch nicht genug. Bis 2030 müsse die Verteidigungsbereitschaft dringend so verbessert werden, dass Russland keinen Angriff auf einen EU-Staat wagen könne. Kallas sagte, man müsse sich jetzt darauf konzentrieren, die vorhandenen Lücken tatsächlich zu schließen. Deutschlands Verteidigungsminister Pistorius ließ sich durch seinen Staatssekretär Hartmann vertreten. Aus Brüssel, Dieter Ebeling.
2: Bei der geplanten Pflegereform hakt es zwischen Union und SPD. Gesundheitsminister Carsten Linnemann will seine Pläne am Mittwoch ins Kabinett bringen, aber die SPD hält das bisherige Paket für zu einseitig. Heute soll deshalb weiter verhandelt werden.
4: Knackpunkt ist vor allem die Finanzierung. Die SPD will, dass sich auch Privatversicherte stärker beteiligen und fordert außerdem eine Begrenzung für die Eigenanteile im Pflegeheim. Linnemann lehnt einen solchen Pflegedeckel bisher ab. Ihm geht es erst einmal darum, die Leistungen für Pflegebedürftige zu sichern und die Beiträge stabil zu halten. Größere Strukturreformen sollen dann ab Oktober in einer Kommission beraten werden. SPD-Gesundheitsexperte Pantazis rechnet trotzdem noch vor Mittwoch mit einer grundsätzlichen Einigung. Thomas Bleskin, Nachrichtenredaktion.
2: Gute Nachrichten vom Arbeitsmarkt. Die Unternehmen in Deutschland treten beim Stellenabbau auf die Bremse. Das IFO-Beschäftigungsbarometer ist den dritten Monat in Folge gestiegen und liegt nun bei 95,1 Punkten. Eine echte Erholung ist laut Experten aber noch nicht in Sicht. In Industrie und Handel würden weiterhin Stellen abgebaut, hieß es.
1: Das Wetter für Deutschland.
2: Die aktuelle Vorhersage des Deutschen Wetterdienstes. Im Norden und Westen ziehen auch heute Nachmittag dichtere Wolkenfelder durch. Vom Niederrhein bis nach Schleswig-Holstein kann es auch etwas regnen. Ansonsten ist es heute meist sonnig und trocken. Bei sommerlichen 23 bis 31 Grad maximal. Nur an der Küste bleibt es kühler.
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0: Mit Sonne im Herzen und toller Musik auf den Ohren geht's in den Nachmittag. Am Mikrofon für euch ist Stefan Grub. Hallo zusammen.
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0: Schön, dass ihr eingeschaltet habt an diesem besonderen Montag. Wir feiern heute den Stell-eine-dumme-Frage-Tag bei Radio Schlagerparadies und haben euch dazu aufgefordert, uns die dümmsten Fragen zu stellen, die euch einfallen. Die wollen wir heute nach bestem Wissen und Gewissen beantworten. Die erste für heute Nachmittag hat uns der Thomas gestellt. Hören wir mal rein.
1: Ja, moin, Thomas hier. Mich würde mal interessieren, ob bei einem Vibrator-Test die Note befriedigend besser ist wie die Note gut.
0: Das ist eine berechtigte Frage. Tatsächlich hat die Stiftung Warentest im letzten Jahr auch mal Sextoys getestet. Redakteurin Anne Mandt hat uns da auch mal verraten, was genau getestet wurde.
2: Wir haben uns beispielsweise fast 200 Schadstoffe angesehen. Wir haben uns Verletzungsgefahren etwa durch Verarbeitungsmenge angeschaut, haben aber auch geguckt, wie gut sagen Anbieter eigentlich, wie ein Produkt benutzt werden darf und wie auch nicht. Also wie gut beugt er Verletzungsgefahren vor? Und bei 3 appgesteuerten Produkten haben wir uns auch die Datensicherheit bzw. den Schutz der ja, persönlichen und sehr intimen Daten angesehen.
0: Also vor diesem Hintergrund würde ich behaupten, die Note gut ist tatsächlich auch hier besser als die Note befriedigend. Ich hoffe, auf die Antwort trifft das Gleiche zu. Und wenn ihr noch dumme Fragen für uns habt, schickt sie gerne rein per WhatsApp-Sprachnachricht an die 06805 699 110.

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Unsere letzte gemeinsame Stunde ist angebrochen und natürlich fülle ich die am liebsten mit euren Lieblingsschlagern. Deshalb freue ich mich riesig, wenn ihr euch bei mir meldet, zum Beispiel über unsere Radioschlagerparadies-App. Das hat auch die Ramona aus Losburg im Schwarzwald getan. Sie ist zusammen mit dem Dietmar gerade auf dem Rückweg aus Südtirol und schickt ganz liebe Grüße an die Silvia, die andere Silvia, an Steffen und an Thomas. Es war eine schöne Zeit mit euch. Liebe Ramona, lieber Dietmar, euch eine gute Fahrt und uns allen viel Spaß mit eurem Lieblingsschlager Frank Lucas und Schachmatt.

Ihr habt's wahrscheinlich schon mitbekommen. Wir starten heute völlig ernstbefreit in die neue Woche hier bei Radio Schlagerparadies. Wir feiern heute nämlich den Stell eine dumme Frage-Tag. Und dass es dumme Fragen tatsächlich gibt, das wissen zumindest die Kinder meiner Generation spätestens seit Dr. Sommer aus der guten alten Bravo. Teenies konnten dort immer ihre drängenden Fragen zur Sexualität loswerden. Und ja, da fiel's einem schon damals zum Teil echt schwer, ernst zu bleiben. Der bayerische Influencer Addenfahrer, der hat das in seinen Videos

0: schon mal versucht. Und eine kleine Warnung, ihr Lieben, jetzt sinkt für euch das Niveau.
1: Lieber Dr. Sommer, seit 2 Wochen schlafe ich mit meiner Freundin. Und jetzt ist sie im 3. Monat schwanger. Warum ist mein Sperma so stark?
0: Ja, okay, muss ich zugeben, das hätte ich auch nicht geschafft, da ernst zu bleiben. Aber komm, eine Chance kriegt er noch.
1: Lieber Dr. Sommer, ich möchte bald zum ersten Mal mit meiner Freundin schlafen. Meine Freundin hat mir gesagt, dass dabei das Jungfernhäutchen platzt. Nun hab ich Angst, dass meine Eltern durch den Knall wachen.
0: Also absolut keine Chance, und da soll mal einer ernsthaft behaupten, es gäbe keine dummen Fragen. Da erzählt ja der Attenfahrer auf jeden Fall was anderes. Oder er singt zusammen mit den Dorfrockern. Viel Spaß.

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0: Den schönen Vormittag heute, den kann uns auch keiner nehmen. Ganz lieben Dank, dass ihr alle so toll mitgewirkt habt beim Stell-eine-dumme-Frage-Tag hier auf Radio Schlagerparadies. Hier übernimmt gleich mein geschätzter Kollege Frank Neuenfels. Wenn ihr für ihn noch ein paar dumme Fragen übrig habt, stellt sie ihm gerne per WhatsApp-Sprachnachricht an die 06805 699 110. Und natürlich haben wir auch wieder Platz für eure Lieblingssongs, also meldet euch gern über die bekannten Kanäle. Ich bin Stefan Grub. Wir hören uns wieder am Freitag ab 10 Uhr, wenn ihr Lust habt. Und bevor ich gehe, darf ich noch einen Lieblingsschlager spielen für den Sebastian. Und damit ciao, ciao, habt eine tolle Woche.
1: Hallo, liebes Schlagerparadies-Team. Und hier ist mal wieder der Sebastian von der sonnigen Insel Rügen aus Sassnitz. Und hätte auch gerne einen Musikwunsch gewünscht von Tim Toupé und Micky Krause. Jetzt leg ich Schlager auf und grüße damit ganz, ganz artig den Modder-Erbel Henner und den Schauminator Kai-Uwe. In dem Sinne euch einen ebenfalls sonnigen Tag gewünscht. Grüße gehen raus. Ciao. Dann

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1: Ich bin Babette Büchner. Der Tankrabatt ist endgültig auf dem Weg und kann am Donnerstag starten. Bundespräsident Frank-Walter Steinmeier hat das Gesetz unterzeichnet, teilte das Bundespräsidialamt mit. Hintergrund sind die hohen Spritpreise im Moment. Mit dem Tankrabatt sinkt die Energiesteuer auf Diesel und Benzin für Oktober, November und Dezember um 14 Cent. Inklusive Mehrwertsteuer ergibt das eine Steuererleichterung um knapp 17 Cent. Ist die EU ausreichend gewappnet für einen möglichen militärischen Konflikt mit Russland? Offenbar nicht. Ein aktueller Bericht zur Verteidigungsbereitschaft deckt Schwachstellen auf, teilte die EU-Außenbeauftragte Kaja Kallas bei einem Verteidigungsministertreffen in Brüssel mit.
2: Große Lücken gibt es dem Bericht zufolge, und zwar vor allem bei der Luftverteidigung, bei Drohnen und bei den Munitionsbeständen. Es sei viel getan worden, aber noch nicht genug. Bis 2030 müsse die Verteidigungsbereitschaft dringend so verbessert werden, dass Russland keinen Angriff auf einen EU-Staat wagen könne. Kallas sagte, man müsse sich jetzt darauf konzentrieren, die vorhandenen Lücken tatsächlich zu schließen. Deutschlands Verteidigungsminister Pistorius ließ sich durch seinen Staatssekretär Hartmann vertreten. Aus Brüssel, Dieter Ebeling.
1: Bei der geplanten Pflegereform hakt es zwischen Union und SPD. Gesundheitsminister Carsten Linnemann will seine Pläne am Mittwoch ins Kabinett bringen, aber die SPD hält das bisherige Paket für zu einseitig. Heute soll deshalb weiter verhandelt werden.
3: Knackpunkt ist vor allem die Finanzierung. Die SPD will, dass sich auch Privatversicherte stärker beteiligen und fordert außerdem eine Begrenzung für die Eigenanteile im Pflegeheim. Linnemann lehnt einen solchen Pflegedeckel bisher ab. Ihm geht es erst einmal darum, die Leistungen für Pflegebedürftige zu sichern und die Beiträge stabil zu halten. Größere Strukturreformen sollen dann ab Oktober in einer Kommission beraten werden. SPD-Gesundheitsexperte Pantazis rechnet trotzdem noch vor Mittwoch mit einer grundsätzlichen Einigung. Thomas Bleskin, Nachrichtenredaktion.
1: Gute Nachrichten vom Arbeitsmarkt. Die Unternehmen in Deutschland treten beim Stellenabbau auf die Bremse. Das IFO-Beschäftigungsbarometer ist den dritten Monat in Folge gestiegen und liegt nun bei 95,1 Punkten. Eine echte Erholung ist laut Experten aber noch nicht in Sicht. In Industrie und Handel würden weiterhin Stellen abgebaut, hieß es.
0: Das Wetter für Deutschland.
1: Zum Wetter. Die aktuelle Vorhersage des Deutschen Wetterdienstes. Im Norden und Westen ziehen auch heute Nachmittag dichtere Wolkenfelder durch. Vom Niederrhein bis nach Schleswig-Holstein kann es auch etwas regnen. Ansonsten ist es heute meist sonnig und trocken. Bei sommerlichen 23 bis 31 Grad maximal. Nur an der Küste bleibt es kühler.
4: Dann mal rein in diesen ersten Nachmittag der Woche. Ich bin Frank Neuenfels. Schön, dass ihr mit dabei seid. Hallo.
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Karina Wojcik lebt jetzt hier bei Radio Schlagerparadies und Christine Stark singt Lass mich gehen. Das Ganze als Musikwunsch von Angelika Riese. Die liebe Angelika hat sich gemeldet über schlagerparadies.de. Das Gruß- und Wunschformular ausgefüllt mit lieben Grüßen an ihren tollen Mann, so schreibt sie. Und wenn auch ihr Lust habt auf einen richtig schönen Titel auf euren Lieblingshit, dann meldet euch doch sehr gerne über die Radio Schlagerparadies App oder über schlagerparadies.de.

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0: Andreas Gabalier macht richtig gute Stimmung. Ich sing a little für die.
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0: Ah, wollen wir nicht über Fußball reden, oder? Gestern Abend gegen Griechenland, Klatsche. Naja, aber es wird, hat Kloppo gesagt, es wird. Sprechen wir lieber über die Olympischen Spiele. Unser Bundeskanzler Friedrich Merz hofft nach der Entscheidung für München als deutschen Olympiakandidaten den Zuschlag für die Spiele zu bekommen. Olympia gehöre nach Deutschland, schrieb Merz bei X. München hatte sich im Zweikampf gegen die Region Köln-Rhein-Ruhr ganz klar durchgesetzt. Meine Kollegin Pia Wegner, du bist in München. Pia, wie war der Moment, als die Stadt München den Zuschlag bekommen hat?
2: Ja, die Stimmung, die war schon vor der Bekanntgabe super ausgelassen und euphorisch. Aber als München dann auch wirklich den Zuschlag bekommen hat, dann kannte der Jubel keine Grenzen mehr. Vor lauter strahlender Gesichter konnte man sich danach kaum noch retten. Und passend dazu lief auch der Titel We Are The Champions von Queen.
0: Mhm. Hatte die Münchner damit gerechnet, das Rennen zu gewinnen? Wie war das?
2: Gerechnet nein, gehofft ja. Mona Fuchs, die zweite Bürgermeisterin von München, fasste es sehr passend zusammen.
3: Man darf sich auch nie zu sicher fühlen und man muss immer alles geben. Insofern, ich war optimistisch, aber ganz sicher war ich mir natürlich nicht.
2: Nachdem Berlin seine Bewerbung zurückgezogen hatte, war die Region Köln-Rhein-Ruhr ja der einzige verbleibende Konkurrent und den hat München letztlich mit seinem Konzept geschlagen. Und das Konzept hat auf kurze Wege eine kurze Anreise zu den Wettkämpfen und darauf gesetzt, dass viele Sportstätten bereits vor den Spielen 1972 stehen.
0: Ja, schade, hätte ich mir schon gewünscht, ne? So ein paar Disziplinen vielleicht auch im Ruhrgebiet, also da wäre echt eine Menge abgegangen, aber München ist natürlich großartig. Wenn sich München nicht durchsetzt bei der Vergabe der Olympischen Spiele, gibt es noch zwei weitere Versuche für die Spiele 2040 und 2044. Wie geht's denn da jetzt in München weiter?
2: Die Stadt muss jetzt eng mit dem Bund, aber auch mit dem DOSB zusammenarbeiten. Denn der reicht ja letztlich auch die Bewerbung für Deutschland ein. In dieser Bewerbung wiederum müssen dann dem IOC, also dem Internationalen Olympischen Komitee, konkrete Pläne sowie finanzielle Garantien vorgelegt werden. Die erste Vorauswahl für Olympia 2036 soll dann nächstes Jahr im März abgeschlossen sein.
0: Na, dann drücken wir mal ganz, ganz dolle die Daumen für Deutschland. In dem Fall München bewirbt sich für die Olympischen Spiele 2036 und wenn das nicht klappt, 2040, 2044, 2048, 2052. Infos für Radio Schlagerparadies hatte meine Kollegin Pia Wegner. Vielen Dank.
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Eminem und Roselli, alles, was du suchst. Hier ist Radio Schlagerparadies, der Montagnachmittag gemeinsam mit euch. Freue ich mich über eure Musikwünsche und Grüße auf den unterschiedlichsten Wegen. Könnt ihr mich hier im Studio erreichen, sehr gerne als WhatsApp-Sprachnachricht an die 06805 699 110 oder wie Moritz Theissig es getan hat über schlagerparadies.de. Weiß gar nicht, woher der Moritz sich da gemeldet hat. Hat er nicht dabei geschrieben? Muss er auch gar nicht, aber er hat einen richtig schönen Musikwunsch hinterlassen. Und damit gehen wir mal schwer rein. Einmal hier in die 70er mit Bata Illich und ich möchte der Knopf an deiner Bluse sein. Oha.

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Purple Schultz und die verliebten Jungs, ja, die sind gerade massiv vertreten auf dem Oktoberfest in München und da ist aktuell Halbzeit und man kann sagen, die Wiesen brummt und das Bier fließt offenbar gleich mit, denn zur Halbzeit waren rund 3,8 Millionen Menschen auf dem Oktoberfest unterwegs. Das sind deutlich mehr als im vergangenen Jahr und trotz des Andrangs, und das ist richtig cool, blieb die Stimmung entspannt und friedlich. Polizei und Sanitäter hatten zwar etwas mehr zu tun, ziehen aber trotzdem eine sehr positive Bilanz. Viele Besucher sind begeistert vom diesjährigen Oktoberfest. Die anderen können sich einfach nicht mehr erinnern. Das ist so. Radio Schlagerparadies, jetzt mit der Musik von Mari Reim. Auf allen Sprachen. Te quiero.

Rettung Sam, deinetwegen, hier ist Radio Schlagerparadies. Wir öffnen unsere Gruß- und Wunschbox auch für euch in der kommenden Stunde. Das heißt, wenn ihr einen Titel sehr gerne mal wieder hören möchtet, verbunden mit einem Gruß an Freunde, Familie, Bekannte, Arbeitskolleginnen, Arbeitskollegen, überhaupt kein Problem. Immer her damit über unsere kostenlose Radio Schlagerparadies App. Ihr könnt mir aber auch eine WhatsApp-Sprachnachricht schicken an die 06805 699 110 oder auf herkömmlichen Wege über schlagerparadies.de und das Gruß- und Wunschformular. Jetzt haben wir für euch Gigi Anderson zum Stundenfinale mit Goodbye My Summer Love, dann die News und dann hören wir uns direkt schon wieder hier bei Radio Schlagerparadies. Bis gleich.

0: ist 15 Uhr.
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2: Ich bin Babette Büchner. Der Tankrabatt ist endgültig auf dem Weg und kann am Donnerstag starten. Bundespräsident Frank-Walter Steinmeier hat das Gesetz unterzeichnet, teilte das Bundespräsidialamt mit. Hintergrund sind die hohen Spritpreise im Moment. Mit dem Tankrabatt sinkt die Energiesteuer auf Diesel und Benzin für Oktober, November und Dezember um 14 Cent. Inklusive Mehrwertsteuer ergibt das eine Steuererleichterung um knapp 17 Cent. Ist die EU ausreichend gewappnet für einen möglichen militärischen Konflikt mit Russland? Offenbar nicht. Ein aktueller Bericht zur Verteidigungsbereitschaft deckt Schwachstellen auf, teilte die EU-Außenbeauftragte Kaja Kallas bei einem Verteidigungsministertreffen in Brüssel mit.
3: Große Lücken gibt es dem Bericht zufolge, und zwar vor allem bei der Luftverteidigung, bei Drohnen und bei den Munitionsbeständen. Es sei viel getan worden, aber noch nicht genug. Bis 2030 müsse die Verteidigungsbereitschaft dringend so verbessert werden, dass Russland keinen Angriff auf einen EU-Staat wagen könne. Kallas sagte, man müsse sich jetzt darauf konzentrieren, die vorhandenen Lücken tatsächlich zu schließen. Deutschlands Verteidigungsminister Pistorius ließ sich durch seinen Staatssekretär Hartmann vertreten. Aus Brüssel, Dieter Ebeling.
2: Bei der geplanten Pflegereform hakt es zwischen Union und SPD. Gesundheitsminister Carsten Linnemann will seine Pläne am Mittwoch ins Kabinett bringen, aber die SPD hält das bisherige Paket für zu einseitig. Heute soll deshalb weiter verhandelt werden.
4: Knackpunkt ist vor allem die Finanzierung. Die SPD will, dass sich auch Privatversicherte stärker beteiligen und fordert außerdem eine Begrenzung für die Eigenanteile im Pflegeheim. Linnemann lehnt einen solchen Pflegedeckel bisher ab. Ihm geht es erst einmal darum, die Leistungen für Pflegebedürftige zu sichern und die Beiträge stabil zu halten. Größere Strukturreformen sollen dann ab Oktober in einer Kommission beraten werden. SPD-Gesundheitsexperte Pantazis rechnet trotzdem noch vor Mittwoch mit einer grundsätzlichen Einigung. Thomas Bleskin, Nachrichtenredaktion.
2: Gute Nachrichten vom Arbeitsmarkt. Die Unternehmen in Deutschland treten beim Stellenabbau auf die Bremse. Das IFO-Beschäftigungsbarometer ist den dritten Monat in Folge gestiegen und liegt nun bei 95,1 Punkten. Eine echte Erholung ist laut Experten aber noch nicht in Sicht. In Industrie und Handel würden weiterhin Stellen abgebaut, hieß es.
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2: Zum Wetter. Die aktuelle Vorhersage des Deutschen Wetterdienstes. Im Norden und Westen ziehen auch heute Nachmittag dichtere Wolkenfelder durch. Vom Niederrhein bis nach Schleswig-Holstein kann es auch etwas regnen. Ansonsten ist es heute meist sonnig und trocken. Bei sommerlichen 23 bis 31 Grad maximal. Nur an der Küste bleibt es kühler.
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6: Mit der neuen von Mario Steffen und vorher Bianca ab. Starten wir in diese Stunde. Ich bin Frank Neuenfels. Schönen Nachmittag.
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Lichtermeer. Aktuelle Single von Mario Steffen. Hier ist Radio Schlagerparadies. Ich musste gerade zweimal hinschauen, denn ich habe Post bekommen und das freut mich wirklich sehr von der Sonneninsel Rodos. Und eine großartige Nachricht von Ilona Damm, die hat sich gemeldet über schlagerparadies.de mit lieben Grüßen von Upi und Locke. Na, dann grüßen wir nochmal ganz herzlich zurück und wünschen ja wahrscheinlich einen schönen Urlaub. Ne? Grüße nach Griechenland mit dem Musikwunsch von Costa Cordalis, den haben wir jetzt für die liebe Ilona. Nimm das nächste Schiff nach Rhodos. Ach, das wäre

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Ach, großartiger Titel, ne? Hanna war das. Engel sterbe nie. Ein richtig schönes Lied zum Mitsingen. Apropos Mitsingen. In Berlin, da wurde nicht nur gesungen, da wurde gleich ein ganzer Weltrekord zusätzlich rausgehauen. 125 Stunden lang haben mehr als 200 Chöre aus 7 Nationen ohne Unterbrechung gesungen. Cool, da fällt's ja gar nicht so auf, wenn einer mal falsch singt, ne? 6 Tage, 6 Nächte und irgendwann kennt man vermutlich jedes Lied auswendig. Anlass war das 125-jährige Bestehen des Chorverbands Berlin. 125 Stunden Chorgesang und damit Weltrekord. Radioschlagerparadies sagt herzlichen Glückwunsch. Aber der eigentliche Rekordhorror, der begann erst danach. Beim Versuch, ein Gruppenfoto zu machen, auf dem niemand, aber auch niemand blinzelt.

Alfinito, den Blick nach vorn. Ich freue mich schon und bin ein bisschen aufgeregt, ob das auch klappt. Wir schalten in wenigen Minuten nach Ägypten zu Schlager unter Palmen. Meine Kollegin Alex Becker ist ja mit ganz vielen Hörerinnen und Hörern und tollen Künstlerkolleginnen und Kollegen von Radio Schlagerparadies dort vor Ort. Und wir greifen direkt gleich mal live die Stimmung ab, was denn da gerade so abgeht am Nachmittag in Ägypten. Vorher Musik von Jay Alexander. Gibt es uns noch?

0: Die Jungs von Fuchs, hier bei Radio Schlagerparadies mit Überdosis Glück. Ich glaube auch, dass diese Überdosis Glück viele haben. Jetzt gerade nicht nur die ihr da gerade zuhört, sondern auch in Ägypten. Denn wir sind mit vielen von euch und auch tollen Künstlerinnen und Künstlern zur großen Hörerreise angetreten. Schlager unter Palmen. Und unsere offizielle Ägypten-Experte, das ist meine Kollegin Alex Becker, zu der ich jetzt mal live hinschalte. Alex, Grüße nach Hurghada. Wie ist denn das Wetter und die Stimmung dort bei euch?
1: Also ich kann dir lieber sagen, lieber Frank, die Stimmung ist famos. 30 Grad haben wir, schönstes Strandwetter, dazu leichten Wind. Ich stehe jetzt gerade hier auf der Terrasse vom Hotelzimmer mit Blick aufs Meer und Blick auf die Lagunenpoollandschaft. Und das machen wir heute ein bisschen früher als sonst, das Duschen und Fertigmachen, weil wir haben heute ja noch viel vor. Aber erstmal ein kleiner Rückblick. Also wir haben schon mehrere Konzerte jetzt hier hinter uns. Gestern Abend standen Stefan Ross und Eva Luginger auf der Bühne, Claudia Jung, Olaf Berger. Alle, die haben schon gesungen für uns. Es waren so mega tolle Abende. Hör mal, ich habe gestern Abend mal rumgefragt in der Arena hier.
2: Also wir kommen immer wieder. Es ist so schön, super geil.
3: Mega Stimmung hier, es macht Spaß.
4: Alles super hier, mit den Künstlern, die Live-Kontakt zu uns und so weiter.
5: Ich würde es wieder tun.
3: Alles super hier.
0: Ah, das ist ja auch genau, lieber Alex, das Besondere, ne? Dass die Künstler quasi zum Anfassen da sind. Die kommen nicht nur zum Auftritt und sind dann wieder im Hotelzimmer oder machen eigene Ausflüge, sondern die sind quasi fast 24/7 mit euch, mit uns zusammen, ne?
1: Ganz genau so ist das. Olaf Berger lag gerade auf der Liege neben uns. Der kommt auch immer wieder gerne, steht dann nett auf, wenn Leute kommen und ein kleines Gespräch wollen oder ein Selfie mit ihm machen wollen. Und das gilt natürlich auch für alle anderen. Also das ist wirklich hier, man ist wirklich Haut an Haut auf Du und Du mit den Künstlern. Total schön.
0: Ach, großartig. Wie geht euer Tag heute weiter? Was steht noch an am Nachmittag, am Abend? Ich weiß, heute wirst du eventuell auch singen. Du gibst ein kleines Konzert, ne? Ist doch so.
1: Wir werden es noch sehen. Wir müssen das noch verhandeln, würde ich sagen. Also heute ist dickes Programm angesagt. Jetzt gleich geht's los mit einem Fotoshooting. Mhm. Alle in weiß, die ganze Gruppe. Das wird mit Sicherheit super. Am Pool machen wir das. Da ist außerdem schon dick eingedeckt für uns. Das kann ich von hier aus tatsächlich sehen. Ja. Orientalischer Abend, also orientalisches Essen gibt's heute für uns da am Pool. Dann geht's weiter im Amphitheater, orientalische Show. Und hinten dran, hast du gerade schon gesagt, machen wir heute eine Karaoke-Show. Ich moderiere natürlich, wie immer, ob ich auch singen werde. Wie gesagt, das würde ich sagen, verhandeln.
0: Bitte alle die Handys zücken, wenn ihr dort seid und die Kollegin Alex Becker filmen, veröffentlichen, Radioschlagerparadies taggen. Ich möchte das gerne sehen. So, wir haben jetzt die Niki hier bei uns. Die kommt auch noch, ne, zu euch, die, beziehungsweise ist schon da und
1: Jawohl.
0: Singt dann. Ja, erzähl mal, wann geht's da los?
1: Genau, die ist gestern angereist, war plötzlich da gestern Abend und tatsächlich habe eben die Einsendungen fürs Karaoke bekommen, also wer sich da alles angemeldet hat, und sie steht auch auf der Liste und singt.
0: Ach, ist das
1: Schlager.
0: Herrlich.
1: Natürlich nichts von ihr selber.
0: Die doppelte Niki, heute Abend bei Schlager unter Palmen und jetzt bei uns. Lieber Alex, ganz viel Spaß heute. Liebe Grüße an alle Hörerinnen und Hörer, die mit euch vor Ort sind. Und dir einen tollen Abend und noch tolle Tage. Tschüss.
1: Dankeschön, Grüße.

Wie recht sie doch hat, die liebe Gabi Baginski. Man muss das Leben tanzen. Hier ist Radio Schlager Paradies. Tanzen werden wir auch nach 16 Uhr und den Nachrichten mit ganz fantastischer Musik. Unter anderem haben wir Nino De Angelo mit einem Klassiker mit am Start. Howard Carpendale ist mit dabei. Vincent Groß ist am Start. Genauso aber wie Tanja Lasch mit ihrer aktuellen Single. Oder aber auch Alessa. Viele, viele mehr. Jetzt gibt's noch ein bisschen Musik von Andreas Martin. Dann die News. Und dann sind wir mit einer großen Portion Hits und noch viel mehr gute Laune wieder da, hier bei Radio Schlagerparadies.

0: Es ist 16 Uhr.
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2: Ich bin Babette Büchner. Der Tankrabatt ist endgültig auf dem Weg und kann am Donnerstag starten. Bundespräsident Frank-Walter Steinmeier hat das Gesetz unterzeichnet, teilte das Bundespräsidialamt mit. Hintergrund sind die hohen Spritpreise im Moment. Mit dem Tankrabatt sinkt die Energiesteuer auf Diesel und Benzin für Oktober, November und Dezember um 14 Cent. Inklusive Mehrwertsteuer ergibt das eine Steuererleichterung um knapp 17 Cent. Ist die EU ausreichend gewappnet für einen möglichen militärischen Konflikt mit Russland? Offenbar nicht. Ein aktueller Bericht zur Verteidigungsbereitschaft deckt Schwachstellen auf, teilte die EU-Außenbeauftragte Kaja Kallas bei einem Verteidigungsministertreffen in Brüssel mit.
3: Große Lücken gibt es dem Bericht zufolge, und zwar vor allem bei der Luftverteidigung, bei Drohnen und bei den Munitionsbeständen. Es sei viel getan worden, aber noch nicht genug. Bis 2030 müsse die Verteidigungsbereitschaft dringend so verbessert werden, dass Russland keinen Angriff auf einen EU-Staat wagen könne. Kallas sagte, man müsse sich jetzt darauf konzentrieren, die vorhandenen Lücken tatsächlich zu schließen. Deutschlands Verteidigungsminister Pistorius ließ sich durch seinen Staatssekretär Hartmann vertreten. Aus Brüssel, Dieter Ebeling.
2: Bei der geplanten Pflegereform hakt es zwischen Union und SPD. Gesundheitsminister Carsten Linnemann will seine Pläne am Mittwoch ins Kabinett bringen, aber die SPD hält das bisherige Paket für zu einseitig. Heute soll deshalb weiter verhandelt werden.
4: Knackpunkt ist vor allem die Finanzierung. Die SPD will, dass sich auch Privatversicherte stärker beteiligen und fordert außerdem eine Begrenzung für die Eigenanteile im Pflegeheim. Linnemann lehnt einen solchen Pflegedeckel bisher ab. Ihm geht es erst einmal darum, die Leistungen für Pflegebedürftige zu sichern und die Beiträge stabil zu halten. Größere Strukturreformen sollen dann ab Oktober in einer Kommission beraten werden. SPD-Gesundheitsexperte Pantazis rechnet trotzdem noch vor Mittwoch mit einer grundsätzlichen Einigung. Thomas Bleskin, Nachrichtenredaktion.
2: Gute Nachrichten vom Arbeitsmarkt. Die Unternehmen in Deutschland treten beim Stellenabbau auf die Bremse. Das IFO-Beschäftigungsbarometer ist den dritten Monat in Folge gestiegen und liegt nun bei 95,1 Punkten. Eine echte Erholung ist laut Experten aber noch nicht in Sicht. In Industrie und Handel würden weiterhin Stellen abgebaut, hieß es.
1: Das Wetter für Deutschland.
5: Zum Wetter die aktuelle Vorhersage des Deutschen Wetterdienstes. Im Norden und Westen ziehen dichtere Wolkenfelder durch. Vom Niederrhein bis nach Schleswig-Holstein kann es auch etwas regnen. Ansonsten ist es heute meist sonnig und trocken. Bei warmen 23 bis 31 Grad maximal. Nur an der Küste bleibt es kühler. Ganz ähnlich geht es auch morgen weiter. Erst in der zweiten Wochenhälfte wird es herbstlicher.
6: Schlagerparadies mit Leonard und vorher. Der neuen Single von Pia Sophie starten wir in die Stunde. Ich bin Frank Neuenfels.
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6: Hier fühle ich mich wohl. Ich wünsche euch einen klasse Montag.

der Tag uns bringt, Leonard. Na, mal schauen, was könnte dieser Tag denn noch bringen? Ne? Zum Beispiel irgendwie ein geiles Stück Kuchen mit einer schönen Tasse Kaffee. Vielleicht, wenn ihr das gerade genießt, guten Appetit, guten Durst. Ein richtig schönes, romantisches Abendessen zu zweit. Auch das könnte der Tag oder der Abend bringen. Auf jeden Fall könnte der Tag aber gute Musik bringen. A, haben wir, und B, einen erfüllten Musikwunsch für euch von uns. Auch das könnte der Tag bringen. Also eure Musikwünsche und Grüße her damit über den herkömmlichen Weg. Schlagerparadies.de, das ist unsere Homepage, da findet ihr das Gruß- und Wunschformular. Oder aber auch, ihr benutzt unsere kostenlose Radio Schlagerparadies App. Auch auf diesem Wege könnt ihr mich hier im Studio erreichen und ich freue mich jetzt wieder auf eure Musikwünsche und Grüße. Ich werde

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0: Smeshakova bei Radio Schlagerparadies. So spielt das Leben. Das Gesetz zur Weiterentwicklung der Treibhausgasminderungsquote ist schon mal ein wunderbarer, sperriger Begriff. Heißt aber im Klartext, für Fahrer von reinen E-Fahrzeugen gibt's jedes Jahr Geld vom Staat, die sogenannte THG-Prämie. Leider ist das vielen E-Autofahrern überhaupt nicht bewusst. Mein Kollege Dirk Freitag erklärt uns mal kurz, worum es dabei geht.
1: Die Fahrer von reinen E-Autos sparen CO2 ein. Für ihren Beitrag zum Klimaschutz erhalten sie eine sogenannte THG-Quote, die sich wiederum verkaufen lässt. Die Käufer sind Unternehmen mit hohen CO2-Emissionen und die brauchen die, um die CO2-Emissionen wiederum ausgleichen zu können. Der Autohalter bekommt dafür die sogenannte THG-Prämie und die kann sich durchaus lohnen. Derzeit reden wir bei guten Angeboten von mehr als 300 Euro im Jahr.
0: Den Antrag dazu könnt ihr ganz einfach bei speziellen Online-Plattformen oder auch bei eurem Autoversicherer stellen. Die bündeln dann die Quoten und verkaufen sie gesammelt an die Unternehmen weiter. Geht übrigens auch bei Leasingfahrzeugen, Firmenwagen, E-Rollern oder E-Motorrädern, solange ihr als Halter eingetragen seid. Wenn ihr dieses Jahr noch eure Prämie kassieren wollt, muss euer Antrag aber bis zum 31. Oktober gestellt sein. Wer später dran ist, geht leer aus. Außerdem,
1: beim Ausfüllen des Antrages lohnt sich ein genauer Blick auf das Thema Preis. Manche Anbieter nennen einen festen Betrag, andere werben mit einem bis zu Preis. Bei letzterem ist dann unklar, was wirklich beim Halter ankommt. Denn die THG-Quote wird am Markt gehandelt, das heißt, die Preise schwanken. Also unbedingt auf die Nennung eines festen Betrages achten.
0: Der Antrag wandert dann zum Umweltbundesamt und da kann es dann auch noch ein bisschen dauern. Wir sind ja immer noch in Deutschland, aber
1: wer nicht mehrere Monate auf sein Geld warten möchte, der kann bei manchen Anbietern inzwischen auch eine Sofortauszahlung wählen. Man bekommt die Prämie dann deutlich früher und muss nicht erst die komplette Bearbeitung beim Umweltbundesamt abwarten.
0: Fragt gern mal bei eurem Autoversicherer nach. Infos dazu findet ihr bei Google mit dem Suchbegriff THG-Quote.

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Anita und Alexandra Hofmann, Hautkontakt. Hier ist Radio Schlagerparadies und die Gruß- und Wunschbox klingelt sozusagen am laufenden Band hier. Ich habe Post bekommen aus Niedersachsen, aus Altenwalde von Olaf Habermann und der liebe Olaf grüßt alle Schlagerfans mit der Musik von Andreas Gabalier und verdammt lang her, Gitarre raus, los geht's.

0: Ben Zucker bei Radio Schlagerparadies. Der Sommer, der nie geht. Ja, passt auf den heutigen Tag. Morgen soll es auch noch richtig schön werden. Freue ich mich drauf. Ach, wie schön, könnte man auch sagen. Ne? Nicht nur, weil der Sommer noch so ein bisschen zurückkommt, sondern auch bei dieser Meldung hier. Denn aus echten Rivalen im Musikbusiness werden plötzlich Versöhnungshelden. Freddie Quinn, das ist der hier.
1: Junge, komm bald wieder. Bald wieder.
0: Ah, genau. Der wird in Kürze 95 Jahre jung und bekommt jetzt ausgerechnet von ihm hier persönliche Glückwünsche.
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0: Heino! Jahrzehntelang herrschte zwischen den beiden Schlagerstars Freddie Quinn und Heino eher Funkstille als Freundschaft. Aber warum? Ja, relativ einfach. In den 50ern und 60ern war Freddie Quinn Deutschlands König der Seemannslieder. Und plötzlich bekam er mit Heino eine echt starke Konkurrenz in Sachen Fernweh und Heimat. Stress war da natürlich vorprogrammiert. Doch damit soll jetzt Schluss sein. Heino unterschreibt einen versöhnlichen Brief und erinnert an ihre gemeinsame Liebe zur Musik und zur Bühne. Na bitte, das ist doch unfassbar cool. Und wer weiß, vielleicht wird aus einem ehemaligen Duell noch ein Duett. Freddie Quinn gemeinsam mit Heino. Boah, ich glaube, ich würde es feiern. Ihr auch?

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Ramon Roselli, komm und bedien dich im Original von, na klar, habt ihr ganz sicherlich gewusst, Peter Alexander. Hier ist Radio Schlagerparadies, auch in der kommenden Stunde Rappelzitz, würde ich sagen. Wir freuen uns auf Musik unter anderem von Eva Luginger. Wir haben die Schlagerpiloten mit am Start, genauso aber wie Vanessa Mai oder auch Christian Leis. DJ Ötzi ist auch mit am Start. Also da ist wirklich jede Menge Musik drin im wahrsten Sinne des Wortes. Jetzt haben wir noch einen tollen Song von Andrea Berg für euch. Vielleicht ein Traum zu viel. Dann die News. Und dann sind wir in weniger als 7 Minuten wieder bei euch.

0: Es ist 17 Uhr.
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2: Ich bin Babette Büchner. Der Tankrabatt ist endgültig auf dem Weg und kann am Donnerstag starten. Bundespräsident Frank-Walter Steinmeier hat das Gesetz unterzeichnet, teilte das Bundespräsidialamt mit. Hintergrund sind die hohen Spritpreise im Moment. Mit dem Tankrabatt sinkt die Energiesteuer auf Diesel und Benzin für Oktober, November und Dezember um 14 Cent. Inklusive Mehrwertsteuer ergibt das eine Steuererleichterung um knapp 17 Cent. Ist die EU ausreichend gewappnet für einen möglichen militärischen Konflikt mit Russland? Offenbar nicht. Ein aktueller Bericht zur Verteidigungsbereitschaft deckt Schwachstellen auf, teilte die EU-Außenbeauftragte Kaja Kallas bei einem Verteidigungsministertreffen in Brüssel mit.
3: Große Lücken gibt es dem Bericht zufolge, und zwar vor allem bei der Luftverteidigung, bei Drohnen und bei den Munitionsbeständen. Es sei viel getan worden, aber noch nicht genug. Bis 2030 müsse die Verteidigungsbereitschaft dringend so verbessert werden, dass Russland keinen Angriff auf einen EU-Staat wagen könne. Kallas sagte, man müsse sich jetzt darauf konzentrieren, die vorhandenen Lücken tatsächlich zu schließen. Deutschlands Verteidigungsminister Pistorius ließ sich durch seinen Staatssekretär Hartmann vertreten. Aus Brüssel, Dieter Ebeling.
2: Bei der geplanten Pflegereform hakt es zwischen Union und SPD. Gesundheitsminister Carsten Linnemann will seine Pläne am Mittwoch ins Kabinett bringen, aber die SPD hält das bisherige Paket für zu einseitig. Heute soll deshalb weiter verhandelt werden.
4: Knackpunkt ist vor allem die Finanzierung. Die SPD will, dass sich auch Privatversicherte stärker beteiligen und fordert außerdem eine Begrenzung für die Eigenanteile im Pflegeheim. Linnemann lehnt einen solchen Pflegedeckel bisher ab. Ihm geht es erst einmal darum, die Leistungen für Pflegebedürftige zu sichern und die Beiträge stabil zu halten. Größere Strukturreformen sollen dann ab Oktober in einer Kommission beraten werden. SPD-Gesundheitsexperte Pantazis rechnet trotzdem noch vor Mittwoch mit einer grundsätzlichen Einigung. Thomas Bleskin, Nachrichtenredaktion.
2: Gute Nachrichten vom Arbeitsmarkt. Die Unternehmen in Deutschland treten beim Stellenabbau auf die Bremse. Das IFO-Beschäftigungsbarometer ist den dritten Monat in Folge gestiegen und liegt nun bei 95,1 Punkten. Eine echte Erholung ist laut Experten aber noch nicht in Sicht. In Industrie und Handel würden weiterhin Stellen abgebaut, hieß es.
1: Das Wetter für Deutschland.
5: Zum Wetter die aktuelle Vorhersage des Deutschen Wetterdienstes. Im Norden und Westen ziehen dichtere Wolkenfelder durch. Vom Niederrhein bis nach Schleswig-Holstein kann es auch etwas regnen. Ansonsten ist es heute meist sonnig und trocken. Bei warmen 23 bis 31 Grad maximal. Nur an der Küste bleibt es kühler. Ganz ähnlich geht es auch morgen weiter. Erst in der zweiten Wochenhälfte wird es herbstlicher.
6: Schlagerparadies. Ach, morgen noch ein schönes kleines Tickchen Sonne, das ist doch ganz hervorragend. Dazu passt auch der erste Titel in der Stunde.
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6: Hier sind die Cappuccinos mit Duschen unter Wolken bei Radio Schlagerparadies. Montag Nachmittag, 17.04 Uhr haben wir es gleich. Ich bin Frank Neuenfels. Schön, dass ihr dabei seid.

0: Laura Wilde, Summer Feeling. Hier ist Radio Schlagerparadies. Das Schöne ist ja eigentlich bei uns, also wenn ich das so sagen darf, dass du wirklich von A bis Z irgendwie alles geboten bekommst. Ne? Wir spielen ja für euch die aktuellen Schlagerhits, die Songs auf, die ihr am Wochenende vielleicht tanzt. Aber auch der musikalische Blick zurück, auch der ist immer, immer sehr cool. Dafür ist natürlich unsere Musikredaktion zum großen Teil verantwortlich. Aber wie in diesem Fall jetzt auch ihr mit einem großartigen Klassiker von Udo Jürgens geht's nämlich weiter. Kimberly Dice hat sich gemeldet über schlagerparadies.de und wünscht sich Musik von Udo Jürgens. Na, der hatte einige große Hits am Start und das hier ist allerdings ein Song, der so, ja, fast über allen thront. Ich war noch niemals in New York. Habt auch ihr einen Wunsch? Her damit über die App oder schlagerparadies.de.
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0: Ah, der erste große Riesenhit von Vox Club war das. Rock Me hier bei Radio Schlagerparadies um gleich 17.23 Uhr. So langsam darf der Arbeitstag dann mal ein Ende finden. Mal gucken, ich werde mir irgendwie gemütlich eine Pizza ins Öfchen schieben. Heute Abend, soweit der Plan. Kann aber auch sein, dass ich mich komplett umentscheide. Es gibt ja so viele Möglichkeiten zur Feierabendgestaltung. Vielleicht hat ja auch Gigi Anderson noch eine gute Idee. Der weiß nämlich, wie man so einen Feierabend genießen kann.
1: Wenn es zum Beispiel Günther Jauch gibt, dann gucke ich gerne mit Monika Günther Jauch und sie ärgert sich immer, dass ich fast alles weiß. Oder wenn ich frei habe, dann gehe ich zu meinen Kumpels in die Kneipe.
0: Also ich habe mal geguckt, Wer wird Millionär? Läuft heute Abend schon mal nicht im Fernsehen. Also sollte ich Gigi Anderson vielleicht begleiten? Keine Ahnung. Ich erzähl's euch morgen. Mal gucken, was der Abend so bringt.

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1: Pietro Basile, Amore Mio, hier ist Radio Schlager Paradies. Beste Stimmung bei uns und beste Stimmung auch bei den Nockies. Mit ihrem neuen Album 1 sind die Schlagerlegenden aus Kärnten direkt mal von 0 auf die 1 der österreichischen Albumcharts eingestiegen. Und das ist im Streaming-Zeitalter alles andere als selbstverständlich. Für die Nockies ist es sogar schon die 15. Nummer 1 Platzierung von 0 auf 1 in ihrer 44-jährigen Bandgeschichte. Auch bei unseren Freunden in der Schweiz läuft's, kann man sagen. Dort landete 1 auf Platz 14. Ja, herzlichen Glückwunsch, sagt Radio Schlager Paradies. 44 Jahre Nockies und offenbar noch lange kein bisschen leise.

Millionen mit Millionen, hier ist Radio Schlagerparadies, der Montagnachmittag. Mit euch und euren Musikwünschen. Bernd Friedrich hat sich gemeldet, darf sich hoffentlich jetzt freuen. Über schlagerparadies.de hat er das Gruß- und Wunschformular entdeckt, ausgefüllt. Aus Markt-Erlbach kommt er und schreibt Grüße an alle, die mich kennen, und wünsche allen eine schöne Woche. Vielen Dank, lieber Bernd, und auch danke, dass du uns musikalisch jetzt noch mal in die 70er mitnimmst mit Roy Black und Anita. Und den können wir irgendwie alle mitsingen. Schön ist es, auf der Welt zu sein. Hier ist Radio Schlagerparadies.

Ein Freund von Radio Schlagerparadies, Christian Leis, auch immer sehr gerne auf unseren Veranstaltungen gesehen, weil wir Träumer sind. Schön, dass ihr mit dabei seid und dass ihr mit uns in den Feierabend geht am heutigen Montag. Meine charmante Kollegin Heike Betz begleitet euch in selbigen. Um kurz nach 18 Uhr nach den Nachrichten übernimmt sie hier bei Radio Schlagerparadies mit endlich Feierabend. Wir hören uns morgen früh wieder, wenn ihr möchtet, denn ihr wisst ja, egal wo ihr seid und was ihr tut. Bleibt Schlager. Mein Name ist Frank Neuenfels. Jetzt noch ein Riesenhit von Nena. Können wir alle mitsingen. Leuchtturm. Viel Spaß mit Heike. Bis morgen.

0: Und damit ist es 18 Uhr.
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2: Ich bin Dirk Zeitler. Im Streit um die Pflegereform erhöht Gesundheitsminister Linnemann den Druck auf Finanzminister Klingbeil. Der CDU-Politiker fordert, dass der Bund mehr als 5 Milliarden Euro an die Pflegeversicherung zahlt. Die SPD verlangt dagegen unter anderem eine Begrenzung der Heimkosten und eine Beteiligung der privaten Pflegeversicherung.
3: Linnemann lehnt beide SPD-Vorschläge ab. Bei einem Finanzausgleich mit der privaten Pflegeversicherung sieht er verfassungsrechtliche Probleme. Ein Deckel bei den Heimkosten ist aus seiner Sicht nicht ausreichend. Stattdessen fordert er vom Bund Gelder, die von der Pflegeversicherung während der Corona-Pandemie für Krisenmaßnahmen ausgegeben wurden, etwa um Mindereinnahmen bei Pflegeeinrichtungen auszugleichen oder Tests zu beschaffen. Linnemanns Argument, solche gesamtgesellschaftlichen Aufgaben hätten aus Steuern bezahlt werden müssen. Am Mittwoch will er seinen Gesetzentwurf ins Kabinett bringen. Thomas Bleskin, Nachrichtenredaktion.
2: Gute Nachricht vom Arbeitsmarkt. Die Unternehmen in Deutschland treten beim Stellenabbau auf die Bremse. Das IFO-Beschäftigungsbarometer ist den dritten Monat in Folge gestiegen und liegt nun bei 95 Punkten. Eine echte Erholung ist laut der Experten aber noch nicht in Sicht. In Industrie und Handel würden weiterhin Stellen abgebaut. Die größte Rakete, die je gebaut wurde, ist wieder unterwegs. Das Starship des Raumfahrtunternehmens SpaceX von Elon Musk ist am Morgen in Texas zu einem neuen Testflug abgehoben. Mit dem Flug will das Unternehmen sein riesiges Raketensystem weiter erproben.
4: Das Starship ist größer als die Freiheitsstatue und dieser Koloss soll nun 6-mal die Erde umrunden. 10 Stunden soll die Mission dauern und bis jetzt läuft dieser 14. Testflug offenbar nach Plan. Starlink-Satelliten sollen ausgesetzt werden und auch das läuft nach Angaben von SpaceX bislang glatt. Das Starship besteht aus 2 riesigen Teilen, die nach der Rückkehr zur Erde wiederverwendet werden können. Die NASA will damit Astronauten zum Mond schicken. SpaceX hat eine Reise zum Mars im Visier. Aus den USA, Tina.
2: Auf dem Rhein wird es für Frachtschiffe immer schwieriger. Nach Angaben des Bundesverbands der deutschen Binnenschifffahrt sind auf dem besonders betroffenen Mittelrhein nur noch vereinzelt Güterschiffe unterwegs. An mehreren Pegeln wurden inzwischen historische Tiefstände gemessen.
1: Das Wetter für Deutschland.
2: Die aktuelle Vorhersage des Deutschen Wetterdienstes. Heute Abend und in der Nacht in der Nordwesthälfte wolkig, vor allem an der Nordsee und an der Grenze zu Benelux noch örtlich Schauer. Ganz im Nordwesten vereinzelt gewittrig, sonst meist trocken. Tiefstemperatur unter den dichten Wolken 16 bis 11 Grad, sonst 11 bis 5 Grad. Morgen im Norden und Nordwesten wolkig, meist aber trocken, sonst nach Nebelauflösung heiter bis sonnig, Höchsttemperatur zwischen 20 und 29 Grad.
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6: Hallo zusammen, es ist Montagabend. Hier ist Heike Betz mit unserer Hörerreise nach Kreta.
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Ja, der Semino, das kommt mir spanisch vor, da hat er mal wieder einen super Titel rausgehauen. Wir freuen uns sehr. Greta, für viele, viele Hörer ein Sehnsuchtsort. Mit Griechenland verbinden so viele Menschen die wundervolle Insel Greta und genau dorthin reisen wir mit euch im nächsten Frühjahr. Schlager unter Palmen vom 24.04. bis zum 1.05.27. Wer alles dabei ist und was wir dort alles erleben können, dazu gleich mehr hier bei mir. Ihr könnt mir gerne auch noch Musikwünsche reinschicken über unsere Webseite oder über unsere kostenlose App. Gerne auch über die 06805 699 110. Der Roland Georgi aus Lauter in Nordrhein-Westfalen hat uns geschrieben, dass er gerne Nelly Sander mit Woodstock lebt hören möchte. So machen wir das. Schönen Feierabend euch.

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0: Ich gebe auch eine Runde Liebe aus an euch. Radio Schlagerpartys und Schlager unter Palmen laden euch ein, mit uns auf unsere Hörerreise nach Kreta zu kommen. Unser Gastgeber dort ist René Ulbricht und er hat bereits die ersten Infos, welche Künstler mit dabei sein werden.
1: Über 15 Live-Künstler werden im kommenden Jahr auf Kreta dabei sein. Künstler, die schon bei Schlager unter Palmen dabei gewesen sind, aber auch neue Gesichter. Und hier freue ich mich besonders auf Joey Heindle, der gerade mit seinem Hit Schwer zu erklären überall abräumt. 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
0: Ja, und das waren noch lange nicht alle Künstler, ebenfalls mit in Kreta dabei sein werden. 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Oh.

Claudia Jung mit ihrem Titel zu, ja, als Andenken zu ihrem verstorbenen Mann. Toll gemachter Titel, finde ich. Der Cedric Kies aus dem sächsischen Leipzig hat einen Lieblingssänger und das ist Roland Kaiser. Und deshalb wurde jetzt von ihm der Titel Extreme gewünscht. Spielen wir natürlich extrem gerne. Kommt gut in Feierabend. Extreme!

Mike Leon Grosch hier bei Radio Schlagerparadies. Kreta, ein Sehnsuchtsort für viele, viele Hörer. Aber machen wir uns mal nichts vor. Dazu muss auch die Unterkunft und auch das Essen top sein. 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Und wer noch alles an Künstler dabei ist, das erzähle ich euch nachher, aber sie ist auf jeden Fall mit dabei. Hier ist Anna-Karina Wojcik. Du? Ja, du?

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0: Wir sind in der Zeit vom 24.04. bis zum 1.05.27 wieder mit unseren Hörern in Griechenland auf der Insel Kreta unterwegs mit Schlager unter Palmen. 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
1: Hallo,
2: hier sind Laura
1: und Marc.
2: Und 2027 ist es soweit, wir sind dabei bei die Kreta-Reise.
1: Mit Radio Schlagerparadies, das ist unglaublich und viele andere wundervolle Künstler kommen mit.
2: Wir freuen uns am meisten. 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
1: Und auf euch.
2: Ja, genau. Einfach die Musik mit euch zu genießen, das schöne Wetter, das leckeres Essen und einfach zusammen mit euch Urlaub zu machen.
1: Ja, wir machen uns eine schöne, schöne Zeit und machen vor allem auch eine fette Party.
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0: Ja, Jammers. 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Bis es soweit ist, müsst ihr diesen Titel hier mitsingen können. Also schön üben. Wir hören uns im Übrigen nach den Nachrichten wieder. Schönen Feierabend für euch.

0: In nur einer Sekunde beginnen die Nachrichten.
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2: Ich bin Dirk Zeitler. Wenige Tage vor dem geplanten Kabinettstermin für eine Pflegereform sind die Fronten zwischen Union und SPD verhärtet. Bundesgesundheitsminister Lindemann forderte seinen für Finanzen zuständigen Kabinettskollegen Klingbeil zu Milliardenzahlungen des Bundes an die Pflegekassen auf. Die SPD beharrt hingegen auf einer Kostenbeteiligung der privaten Pflegeversicherung. Gute Nachrichten vom Arbeitsmarkt. Die Unternehmen in Deutschland treten beim Stellenabbau auf die Bremse. Das IFO-Beschäftigungsbarometer ist den dritten Monat in Folge gestiegen und liegt nun bei gut 95 Punkten. Eine echte Erholung ist laut den Experten aber noch nicht in Sicht.
3: Lichtblicke gibt es vor allem bei den Dienstleistern. Dort wollen mehr Unternehmen Personal einstellen als abbauen. Neue Leute suchen zum Beispiel Ingenieurbüros sowie Rechts- und Steuerberatungen. In der Industrie und im Handel werden dagegen mehr Stellen gestrichen. Allerdings gibt es auch Industriebetriebe, die zusätzliche Mitarbeiter suchen, etwa in der Lebensmittelbranche. Bei den Leiharbeitsfirmen wächst ebenfalls die Hoffnung und auf dem Bau hat sich zuletzt kaum etwas verändert. Thomas Bleskin, Nachrichtenredaktion.
2: Auf dem Rhein wird es für Frachtschiffe immer schwieriger. Nach Angaben des Bundesverbands der deutschen Binnenwirtschaft sind auf dem besonders betroffenen Mittelrhein nur noch vereinzelt Güterschiffe unterwegs. An mehreren Pegeln wurden inzwischen historische Tiefstände gemessen.
4: Vor allem zwischen St. Goa und Mainz in Rheinland-Pfalz gibt's kaum Wasser. Die wenigen Schiffe, die dort noch durchkommen, können deutlich weniger laden. Das trifft vor allem Raffinerien und Chemie- und Stahlwerke, die große Mengen über den Rhein transportieren. Laut einem Experten des Instituts der deutschen Wirtschaft sind wichtige Lieferwege inzwischen weitgehend unterbrochen. Etwas Hoffnung gibt's aber. In Köln sollen die Wasserstände zum Ende der Woche wieder steigen, in Kaub am Mittelrhein ab dem kommenden Wochenende. Zoe Tassovali, Nachrichtenredaktion.
2: Überraschung bei der ersten Reise eines NRW-Ministerpräsidenten in die Türkei. Hendrik Wüst ist in Ankara vom türkischen Präsidenten Erdogan in dessen Palast empfangen worden. Das Gespräch dauerte 50 Minuten, länger als erwartet. Themen waren unter anderem die wirtschaftliche Zusammenarbeit zwischen Nordrhein-Westfalen und der Türkei sowie die Beziehungen zur EU und Visaerleichterungen.
1: Das Wetter für Deutschland.
2: Die aktuelle Vorhersage des Deutschen Wetterdienstes. Heute Abend und in der Nacht in der Nordwesthälfte wolkig, vor allem an der Nordsee und an der Grenze zu Benelux noch örtlich Schauer. Ganz im Nordwesten vereinzelt gewittrig, sonst meist trocken. Tiefstemperatur unter den dichten Wolken 16 bis 11 Grad, sonst 11 bis 5 Grad. Morgen im Norden und Nordwesten wolkig, meist aber trocken, sonst nach Nebelauflösung heiter bis sonnig, Höchsttemperatur zwischen 20 und 29 Grad.
0: Es ist kurz nach 19 Uhr, der Feierabend. Weitere Infos zur Hörerreise nach Kreta. Hier ist Heike Betz.
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Das sind die starken Freunde mit Kalimera, Selina. Ihr könnt ja schon mal üben. Kalimera heißt guten Morgen. Kalispera, guten Tag und Kalinichta, guten Abend. Falls ihr mit wollt nach Kreta, die Insel, wenn man über Griechenland spricht. Wir fahren mit unseren Hörern und 15 Künstlern dorthin. Ja, in der Zeit vom 24.04. bis zum 1.05.27 ist gar nicht mehr so lange. Alle Infos dazu gleich hier bei mir. Was eure Musikwünsche angeht, da schreibt mir die Elena Schmidt aus Saarbrücken, dass sie gerne Laura Wilde mit Summer Feeling hören möchte. Gute Wahl, denn auch Laura ist mit uns auf Kreta unterwegs. Wenn ihr noch Musikwünsche habt, dann gerne her damit. Das funktioniert über unsere Webseite, über unsere kostenlose App oder über die 06805 699 110. Kommt gut in Feierabend.

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Und auch wir tanzen Sirtaki, versprochen. 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Hier ist er mit seinem aktuellen Titel. Am Ende lieben wir uns sowieso. Amen.

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0: 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Hier ist Pietro Basile für euch, auch live in Kreta.

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1: Hier kommt ein herzliches Hallo an die Hörer von Radio Schlagerparadies von eurer Linda Feller. 2027 freue ich mich sehr, mit euch gemeinsam auf Kreta zu sein. 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
0: Ja, viele, viele Künstler sind ebenfalls mit dabei, nämlich Anna-Karina Wojcik, Peter Orloff, Norman Langen, Vincent Groß, Markus Becker, Joey Heindle, Pietro Basile, Laura und Marc, Hansi Vogt, Laura Wilde, Frank Lukas, Blue Richard und unser Gastgeber René Ulbricht. 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Ja, nachdem ich euch jetzt hoffentlich ein bisschen in Urlaubsstimmung gebracht habe, kommt jetzt gleich nach mir die DJ-Heel-Parade mit Jan Kunert und Uwe Hübner. Da darf getanzt werden. Ich wünsche euch jetzt schon einen schönen Feierabend und sage tschüss, tschüss, eure Heike.

Ja, hier ist Edgar aus Gaggenau. Hallo, ich wünsche mir von Frank Neuenfeld, verliebt in eine Tänzerin, und grüße herzlich die Sabine aus Buchloer. Vielen Dank. Bye bye.

0: Es ist 20 Uhr.
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2: Ich bin Dirk Zeitler. Im Streit um die Pflegereform erhöht Gesundheitsminister Linnemann den Druck auf Finanzminister Klingbeil. Der CDU-Politiker fordert, dass der Bund mehr als 5 Milliarden Euro an die Pflegeversicherung zahlt. Die SPD verlangt dagegen unter anderem eine Begrenzung der Heimkosten und eine Beteiligung der privaten Pflegeversicherung.
3: Linnemann lehnt beide SPD-Vorschläge ab. Bei einem Finanzausgleich mit der privaten Pflegeversicherung sieht er verfassungsrechtliche Probleme. Ein Deckel bei den Heimkosten ist aus seiner Sicht nicht ausreichend. Stattdessen fordert er vom Bund Gelder, die von der Pflegeversicherung während der Corona-Pandemie für Krisenmaßnahmen ausgegeben wurden, etwa um Mindereinnahmen bei Pflegeeinrichtungen auszugleichen oder Tests zu beschaffen. Linnemanns Argument, solche gesamtgesellschaftlichen Aufgaben hätten aus Steuern bezahlt werden müssen. Am Mittwoch will er seinen Gesetzentwurf ins Kabinett bringen. Thomas Bleskin, Nachrichtenredaktion.
2: Der extreme Sommer mit Hitze, Dürre und Bränden hat Landwirte in Europa stark getroffen. Der Schaden für den EU-Agrarsektor werde derzeit auf 14 bis 17 Milliarden Euro geschätzt, sagte EU-Agrarkommissar Hansen nach einem Treffen der Minister in Brüssel. Das genaue Ausmaß werde sich zeigen, wenn die Ernte abgeschlossen sei. So sei etwa nicht genügend Gras als Futtermittel gewachsen, was Viehhaltern Probleme bereite. Der Tankrabatt ist endgültig beschlossen. Nachdem Bundestag und Bundesrat das Gesetz am Freitag gebilligt hatten, hat nun auch Bundespräsident Steinmeier das Gesetz unterzeichnet.
4: Damit kann der neue Tankrabatt wie geplant am 1. Oktober, also an diesem Donnerstag, in Kraft treten. Wie schon im Frühjahr wird die Energiesteuer auf Diesel und Benzin um 14 Cent gesenkt. Inklusive Mehrwertsteuer ergibt das eine Steuererleichterung um knapp 17 Cent je Liter. Dieses Mal gilt der Rabatt für 3 Monate bis Ende des Jahres, um Autofahrer von den hohen Spritpreisen zu entlasten. Die Kosten von 2,5 Milliarden Euro sollen jeweils zur Hälfte zwischen Bund und Ländern aufgeteilt werden. Diana Kramer, Nachrichtenredaktion.
2: Die Riesenrakete Starship des privaten Raumfahrtunternehmens SpaceX von Tech-Milliardär Elon Musk hat es bei einem außergewöhnlichen Testflug erstmals in eine Umlaufbahn der Erde geschafft. Nach dem erfolgreichen Einlenken in die Umlaufbahn teilte SpaceX allerdings mit, dass das Starship schon nach rund 3 Stunden wieder zur Erde zurückkehren solle, also deutlich früher als geplant.
1: Das Wetter für Deutschland.
2: Zum Wetter, die aktuelle Vorhersage des Deutschen Wetterdienstes. Heute Abend und in der Nacht in der Nordwesthälfte wolkig, vor allem an der Nordsee und an der Grenze zu Benelux noch örtlich Schauer. Ganz im Nordwesten vereinzelt gewittrig, sonst meist trocken. Tiefstemperatur unter den dichten Wolken 16 bis 11 Grad, sonst 11 bis 5 Grad. Morgen im Norden und Nordwesten wolkig, meist aber trocken, sonst nach Nebelauflösung heiter bis sonnig, Höchsttemperatur zwischen 20 und 29 Grad.
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0: Oh, und ich habe ganz viel frische Ware heute für euch. Ich freue mich, dass ihr mit dabei seid. Hier ist sie wieder, die DJ-Hitparade. Wir werden heute Newcomer hören, wir werden die Top 3 erleben, wir werden ganz viele Überraschungen erleben. Ich freue mich drauf auf die nächsten beiden Stunden. Mein Name ist Jan Kunert, Uwe Hübner ist natürlich auch mit dabei. Auf geht's in eine wunderbare Sendung. Starten tun wir mit Xanadu. Es waren nur Lügen, neu bemustert in dieser Woche, genauso wie DJ Herzbeat und Laura und Marc ein bisschen verliebt. Los geht's!

Ja, das ist ein Brett. DJ Herzbeat, Laura und Marc ein bisschen verliebt. Und die beiden sind ja so zuckersüß zu erleben. Auch immer wieder auf den Veranstaltungen, natürlich auch präsentiert von Radio Schlagerparadies. Schön, dass ihr mit dabei seid an diesem Montagabend. Die DJ-Parade, die ist jetzt hier ein fester Programmpunkt zwischen 20 und 22 Uhr. Freue mich gleich auf Uwe Hübner, der natürlich mit dabei ist, der auch seine Tipps wieder in der Sendung präsentiert. Und jetzt geht's weiter mit neuen, ja, Bemusterungen, wie man spricht, in der DJ-Parade natürlich. Madeleine Rausch ist mit dabei. Ich kleb an dir, wunderbarer Titel. Und im Anschluss Danny Buller. Das Leben hat so schöne Farben. Danny Buller, muss ich ganz ehrlich sagen, verfolge ich in den sozialen Netzwerken schon seit vielen, vielen Monaten. Richtig cooler Typ, der eben auch mal den klassischen Schlager wieder richtig schön an den Start bringt.

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Es ist zwar erst die vierte Ausgabe der DJ-Parade bei uns bei Radio Schlagerparadies, aber ich sag jetzt einfach mal, es ist die schönste, es ist die beste Schlagerparty am Montagabend, immer von 20 bis 22 Uhr. Jetzt kommen wir zu einer jungen Frau, die aber ganz, ganz früh auch schon ihre Leidenschaft für die Musik entdeckte und 2011 schon in unserer ja, beliebten ARD-Sendung immer wieder sonntags auf der Bühne stand und jetzt aktuell neu bei uns bemustert bei der DJ-Hitparade mit I Love to Love. Lisa Klein bei Radio Schlagerparadies. Schönen Abend.

0: 20.20 Uhr am Montagabend. Zeit für
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0: Ja, dann wollen wir den Chef natürlich zu Wort kommen lassen. Immer montags mit dabei. Freue ich mich über und auf Uwe Hübner. Und lieber Uwe, ich bin gespannt, wen du dir diese Woche mal rausgesucht hast.
2: Und nun die Top-Bemusterung der Woche hier bei Radio Schlagerparadies, die DJ-Hitparade empfiehlt. Und da habe ich es wirklich nicht leicht gehabt, in dieser Woche das Richtige auszuwählen. Es sind so viele starke, neue, tolle Songs reingekommen. Ich wusste gar nicht, was ich auswählen sollte. Deswegen habe ich mich für zwei hintereinander hier jetzt entschieden und ich hoffe, das ist okay so. Zum einen für Tanja Lasch, die eine neue Plattenfirma gefunden hat in Berlin, Meisel Music. Ein tolles, ein kreatives Team. Und ich bin ganz, ganz sicher, dass sie mit diesem Team auf wirklich Erfolg haben wird. Ihr neuer Titel heißt Zimmer 17. Und danach dann Wolfgang Petri, der es geschafft hat, also nicht nur einen tollen Geburtstag zu feiern, den 75. Wir gratulieren sehr, sehr herzlich nachträglich. Nein, er hat es auch geschafft, seinen Sohn und seinen Enkel ans Mikrofon zu bekommen, nämlich den Achim und den Giorgio. Sie alle leben eine tolle Familiengeschichte und das merkt man auch in diesem Song. Weiter, immer weiter.

Was ich an Wolfgang Petri unwahrscheinlich schätze, er hat damals gesagt, jetzt ist Schluss mit der Bühne. Ja, kommt auch nicht mehr auf die Bühne, bringt aber immer wieder einen Hit nacheinander raus, macht ja gerade auch nochmal ein Album. Ich bin großer Fan, weiß noch, wo ich in den 90er Jahren in Erfurt in der Messehalle beim Wolfgang Petri Konzert ganz, ganz vorne gestanden bin. Ich grüße jetzt mal alle Guidos, heute die Guido heißen in Deutschland, das habe ich mir ganz fest vorgenommen. Ganz besonders einen nehme ich in Winterberg, ich weiß nämlich, dass er großer Fan ist, von Julia Lindholm und die ist jetzt neu bemustert in der DJ-Parade mit Taxi nach Paris.

0: Die Silvanas mit Du kannst mich mal, das sind die beiden Cousins André und Friedhelm. Die kommen aus dem wunderschönen Münster in Nordrhein-Westfalen und das ist die aktuelle neue Single. Die kommt nämlich am 2. Oktober kommt es. Das ist meistens ja immer ein Freitag raus. Finde ich sehr, sehr gelungen, sehr, sehr tanzbar. Und ob es die DJs mögen, das erfahren wir natürlich auch hier in dieser Sendung immer montags. Denn die DJ-Parade, da entscheiden die DJs, wer in den Charts ganz oben steht. Jetzt haben wir ein paar Neueinsteiger präsentiert und wir werden natürlich auch in dieser Sendung noch die Top 3 erleben, dann in der zweiten Stunde. Aber was auch nicht fehlen darf, das ist das hier.
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2: Hallo, liebe Schlagerfreunde. Schön, dass ihr wieder dabei seid. Hier ist DJ Dino in the Mix. Ihr habt Lust, mich einmal live zu erleben? Dann schaut gerne mal rein in der Brüggens Tanzbar Bad Neuenahr, im Fox Dortmund oder auch im Schlagercafé Düsseldorf. Mein Musiktipp für diese Woche ist von einer großartigen Künstlerin. Zeitgemäß, emotional und absolut tanzbar. Hier ist Alisha mit Die große Liebe.

Ja, die ganz große Liebe von Alicia und ganz viel Post kommt auch rein am Montagabend. Freue ich mich sehr drüber. Vielen, vielen Dank. Und Post ist auch aus Kroatien gekommen, denn Familie Becker und Freunde machen Urlaub in Kroatien, hören die DJ-Parade am Montagabend, sind am Tanzen am Pool. Ja, das sei euch an dieser Stelle mal gegönnt. Viele Grüße, schönen Urlaub. Jetzt der Aufsteiger der Woche und der höchste Aufsteiger ist Tommy Fischer. Den spielen wir gleich noch hier in der DJ-Parade an dieser Stelle. Aber der zweithöchste, Connor Meister, der ist wirklich richtig nach vorne gegangen in die Top 50, nämlich von der 107 auf die 50 und ist ja vor allem auch schon 47 Chartwochen mit dabei. Da geht's oder da ja, ruft der nächste ja, Award, den gibt's ja im nächsten Jahr wieder bei der DJ-Parade in Düsseldorf. Hier ist er, Connor Meister, wenn ich sag, ich lieb dich.

Zum ersten Mal mit dabei, Melanie Engels, geliebt, gelebt und geflogen. Wunderbarer Titel und die DJs haben es in die Hitparade reingewählt. Ich habe es eben schon angesprochen, Tommy Fischer und seine Dancing Queen ist der höchste Aufsteiger der Woche mit 84 Plätzen. Der ist von der 130 auf die 46, gibt es jetzt bei uns. Im Anschluss gibt es Vanessa Mai mit ihrem Rohdiamant. Auch da ging es 4 Plätze nach oben. Und 22 Chartwochen ist die liebe Vanessa ja auch schon mit dabei.

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Ja, der Rohdiamant von Vanessa Mai bei uns bei Radio Schlagerparadies. Mittendrin sind wir in der DJ-Hitparade und jetzt kommt Ramon Roselli mit seinem Zaubertrick. Am Freitag kam ja sein neues Album heraus. Ramon Roselli, muss man wirklich sagen, einer der bodenständigsten mit klarer Meinung, die ich jemals im deutschen Schlager getroffen habe.

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1: Ja, ist schon wieder Stundenwechsel, was? 21 Uhr, schön, dass ihr mit dabei seid an diesem Montagabend, die DJ-Hitparade. In dieser Stunde erleben wir die Top 3. Letzte Woche war Mighty Kelly noch auf der 1. Mal gucken, wer es in dieser Woche ist. Auf jeden Fall starten wir mit Mighty Kelly in diese Stunde und ihrem Titel frei. Ich bin Jan Kunert.

Ja, die Hitgaranten von Vox Club, nur weil ich dich liebe. Aktueller Titel. Letzte Woche hier bei uns erst vorgestellt in der DJ-Parade bei Radio Schlagerparadies. Und schon der vierthöchste Neueinsteiger, denn es ging direkt auf die 88. Davor, ja, ein Klassiker mit Ibo und DJ Bonsai. Der Bungalow in Santa Nirgendwo gehört auch. Hier ging es nochmal nach oben. Von der 33 auf die 29. Jetzt haben wir Neueinsteiger auf der 47. Das ist Nick und der letzte Brief.

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0: Jasmine und Fire and Ice. In dieser Woche ging es von der 49 auf die 25. Tolles Ergebnis.
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0: Ja, und da hat sich nichts geändert im Vergleich zur Vorwoche. Der Schlager-Titan, der grüßt von der Spitze mit seiner Neuaufnahme von Blondes Wunder. Hier ist er bei uns in der DJ-Hitparade bei Radio Schlagerparadies. Schönen Montagabend.
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1: Ich hatte es ja letzte Woche hier bei Radio Schlagerparadies schon erwähnt. Die DJ-Hitparade hat ein eigenes Remix-Ranking. Dieses heißt www.inthemix.de und das kann man auch nachlesen bei uns auf der Seite von der DJ-Hitparade auf der Homepage. Dort messen sich die einzelnen Remixe, egal wo sie herkommen, auf einem tollen, interessanten Feld. Und es ist immer wieder spannend, welche sich denn durchsetzen können, weil sie eben auf dem Dancefloor super funktionieren. Die DJs entscheiden darüber. Die Künstler wollen unbedingt Remixe machen. Das haben sie alle auch erklärt oder sehr, sehr viele natürlich erklärt. Denn sie wissen ganz genau, mit einem Remix kann man eben die Tanzfläche noch mehr erobern. Und das wissen auch die Fantasy-Buben, denn sie haben jetzt einen geliefert, der hat es wirklich in sich. Jeder Tag mit dir ist unser Remix der Woche.

Ja, auch für Jörg Schulte ging es 4 Plätze nach oben, von der 28 auf die 24, ist schon 11 Wochen mit dabei. Ja, guck mal ein bisschen weiter oben noch uns mal um und haben jetzt Treves, Cordalis, Petri mit Irgendwann, Irgendwo, Irgendwie. Da ging es von der 23 auf die 15, also 8 Plätze nach oben in der DJ-Parade. Und Sonja Liebing, schon längst verliebt, von der 27 auf der 21. Sie macht den Auftakt in dieser Runde. 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

Habe ich noch nie ein Geheimnis draus gemacht, bin großer Fan von ihm, Frank Laas, und ihn vor allem auch auf der Bühne zu erleben. Immer ein absolutes Erlebnis. Wenn du diesen Brief liest, die Antwort, ja, der Neueinsteiger auf 10, eine Woche erst mit dabei und gleich auf die 10, also da kann es noch ganz, ganz weit nach oben gehen. Von der 14 auf die 9 ist diese junge Frau hier, nämlich Anna-Maria Zimmermann, mit Arrivederci, ciao, amore.

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Die Königin des deutschen Schlagers hat ihren dritten Platz bestätigt. Andrea Berg, du hast mich tausendmal belogen. Gleich gibt's die Nummer eins. Die zwei spielen wir nicht. Bei Maite Kelly haben wir ja schon gehört heute in der Sendung. Und das heißt natürlich, dass sie ihre Spitzenposition abgeben musste im Vergleich zur Vorwoche. Vorher aber machen wir ein bisschen Party mit dem Song von Radio Schlagerparadies und unserem großartigen Mitch Keller.

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1: Ja, kann man schon sagen, Schlager ist geil, macht ja auch richtig Spaß. Immer montags 20 bis 22 Uhr die DJ-Hitparade hier bei Radio Schlagerparadies. Und das war der Song von Mitch Keller. Und ja, wir feiern diese Nacht. Und jetzt haben wir die Nummer 1, die aktuelle Nummer 1 der DJ-Parade. Es ist Chris, er ist von der 3 hochgegangen, ist erst 3 Wochen mit dabei und darf sich jetzt ja momentan von der 1 hier krönen lassen. Und die DJs spielen eben diese Songs in den Diskotheken und so soll es ja auch genau sein. Das macht ja die DJ-Hitparade aus und jetzt gibt's ihn mit seiner Maria und im Anschluss, da möchte ich persönlich nochmal gratulieren, Linda Feller in dieser Woche, ich weiß gar nicht, ob man sagen darf bei einer Frau, ja bei ihr schon, 60 Jahre alt geworden, eine wunderbare Künstlerin bei uns bei Radio Schlagerparadies, die ist natürlich aus dem Programm auch nicht wegzudenken, die gibt's gleich nochmal mit die besten Jahre. Das war's dann schon für diese Woche. Ich sag Dankeschön, tschüss und schön, dass ihr mit dabei wart. Ich bin Jan Kunert und nächste Woche, da hören wir uns wieder um 20 Uhr und dann gucken wir mal, was es Neues gibt in der DJ-Parade. Auch viele Grüße von Uwe Hübner an dieser Stelle. Gute Nacht, tschüss.

0: Es ist 22 Uhr.
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2: Ich bin Uli Reitinger. Kurz vor der geplanten Pflegereform liegen Union und SPD weiter über Kreuz. Gesundheitsminister Linnemann fordert Milliarden vom Bund für die Pflegekassen. Die SPD will dagegen auch die private Pflegeversicherung stärker beteiligen.
3: Wirklich viel Zeit bleibt nicht. Den gesetzlichen Pflegekassen droht bis Jahresende schon ein Minus von 4,4 Milliarden Euro. Linnemann will deshalb schon jetzt am Mittwoch einen Gesetzentwurf ins Kabinett bringen und höhere Beiträge verhindern. Die SPD droht allerdings, das Gesetz zu blockieren, wenn es dabei nur ums Sparen geht. Sie will außerdem die Kosten für Menschen im Pflegeheim begrenzen. Linnemann lehnt das wiederum ab. Auch beim Geld aus der privaten Pflegeversicherung sieht er verfassungsrechtliche Probleme. Zoe Tassovali, Nachrichtenredaktion.
2: Die Unternehmen in Deutschland werden beim Stellenabbau zurückhaltender. Das Beschäftigungsbarometer des Münchner IFO-Instituts ist im dritten Monat in Folge gestiegen. Die Fachleute sehen darin eine Stabilisierung des Arbeitsmarkts, aber noch keine echte Erholung.
4: Lichtblicke gibt es vor allem bei den Dienstleistern. Dort wollen mehr Unternehmen Personal einstellen als abbauen. Neue Leute suchen zum Beispiel Ingenieurbüros sowie Rechts- und Steuerberatungen. In der Industrie und im Handel werden dagegen mehr Stellen gestrichen. Allerdings gibt es auch Industriebetriebe, die zusätzliche Mitarbeiter suchen, etwa in der Lebensmittelbranche. Bei den Leiharbeitsfirmen wächst ebenfalls die Hoffnung und auf dem Bau hat sich zuletzt kaum etwas verändert. Thomas Bleskin, Nachrichtenredaktion.
2: Der extreme Sommer mit Hitze, Dürre und Bränden hat Landwirte in Europa stark getroffen. Die EU-Kommission schätzt den Schaden für den europäischen Agrarsektor auf 14 bis 17 Milliarden Euro. Das genaue Ausmaß zeigt sich, wenn die Ernte abgeschlossen ist, heißt es nach einem Treffen der EU-Agrarminister in Brüssel. So sei etwa nicht genügend Gras als Futtermittel gewachsen, was Viehhaltern Probleme bereite. In Frankreich hat es heute erneut Riesenproteste an Schulen gegeben. In mehreren Städten gab es Dutzende Verletzte und mindestens 164 Festnahmen. 180 Schulen waren betroffen. Morgen sollen die Proteste weitergehen, dann steht in Frankreich auch ein nationaler Streiktag im öffentlichen Dienst an. Die Proteste richten sich unter anderem gegen die schlechte Ausstattung der Schulen.
1: Das Wetter für Deutschland.
2: Die aktuelle Vorhersage des Deutschen Wetterdienstes. In der Nacht ist es in der Nordwesthälfte wolkig, vor allem an der Nordsee und an der Grenze zu Benelux gibt's noch örtlich Schauer. Ganz im Nordwesten müssen wir mit dem ein oder anderen Gewitter rechnen. Im Rest des Landes bleibt es trocken, bei 5 bis 16 Grad. Morgen dann im Norden und Nordwesten viele Wolken, aber meist trocken. Ansonsten gibt's nach Nebelauflösung viel Sonne. Die Höchsttemperatur liegt morgen zwischen 20 und 29 Grad.
0: 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Und wir gehen jetzt nochmal entspannt rein in den Montagabend mit euren Grüßen, euren Wünschen und mit mir. Mein Name ist Volker Schommer und ich freue mich, dass ihr mit dabei seid. Hallo.
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0: Der Jordan Hansen mit nur die Ruhe aus dem Jahr 2024 und natürlich auch immer noch gut mit dabei im Schlagergeschäft, im deutschsprachigen Geschäft. Er hat so seinen eigenen Stil ja auch entwickelt, was zu machen, und das ist ja eigentlich auch mal ganz gut. So geht er dann los, euer Montagabend hier auf Radio Schlagerparadies nach der DJ-Hitparade. Jetzt noch 2 Stunden lang Musik und natürlich eure Grüße und Wünsche. Zum Beispiel der Timo mit seiner aktuellen Nummer Für immer, und das ist die Nummer Für immer mit dem Ausrufezeichen am Ende. Das ist ein doppelter Musikwunsch. Zum einen für die Sabine aus Duisburg und zum anderen für Herwart aus Strahlen. Mit Grüßen an den Kegelclub.
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Ja, ja, das war vor 40 Jahren. Oder genauer gesagt, vor 42 Jahren. 1984 am Weißen Strand von San Angelo. Das war natürlich der Gigi Anderson. Und mit der Liebe am Strand ist das so eine Sache. Ich finde, das ist ja schon immer so romantisch beschrieben worden. Sei es in Büchern, in Romanen, auch in einschlägigen Filmen, wo es dann etwas mehr zur Sache geht. Aber ich kann euch verraten, eine Sache. Ich habe mal so ein Interview gesehen mit jemandem, der beruflich mit dem Thema zu tun hatte. Der hat gesagt, also so romantisch ist das gar nicht. Das dauert ein paar Sekunden. Und irgendwie hat man überall Schmögelpapier. Ist alles nicht mehr so toll. Aber wie gesagt, die romantische Vorstellung mit Sonnenuntergang und Sommersonne, Strand und Meer. Ja, das ist immer noch das Thema schlechthin. Wir kommen zum nächsten Musikwunsch und wir kommen zu einer Dame, die noch relativ jung ist im deutschen Schlager, seit 6 Jahren ungefähr dabei. 2020 hat sie nämlich eine mutige Entscheidung getroffen und wechselte zum deutschen Schlager. Vorher hat sie Rockmusik gemacht, war auch schon tatsächlich erfolgreich in der Türkei mit einer Rockband. Jetzt hat sie ihr eigenes Plattenlabel, komplett als Chefin unterwegs, echte Vorzeigemacherin und ihr aktueller Titel heißt Ich sehe mich. Die Rede ist von Safia und sie hat genau diesen Titel auch mehr oder weniger im Alleingang geschrieben, obendrein als Co-Produzentin selbst an den Reglern im Studio gesessen und eine perfekte Fusion rausgehauen. Fette, treibende Dance-Pop-Beats treffen auf wunderschöne Soundeinflüsse. Das denkt sich wohl auch die Ingrid aus Griesheim, deswegen hat sie das Ganze gewünscht, hier auf Radio Schlager Paradies, hier am Montagabend.

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1: Der sympathische Schweizer Leonard, lachen und weinen am Montagabend auf Radio Schlagerparty. Ihr kennt ja sicherlich alle noch Fernsehmoderator Kai Pflaume und vor allen Dingen natürlich seine berühmte jahrelange erfolgreiche Fernsehshow Nur die Liebe zählt, wo er einsame Herzen zusammengeführt hat. Jetzt hat er am Wochenende was ganz anderes gemacht, hat nämlich ganz spontan beim Berliner Marathon mitgemacht, ohne monatelange Spezialvorbereitung. Und da lief der 59-Jährige die gut 42 Kilometer in starken 3 Stunden und 32 Minuten ins Ziel. Er war aber nicht der einzige Promi an der Startlinie. Auch die Klimaaktivistin Luisa Neubauer ist mitgelaufen und hat ihren ersten Marathon in knapp 4 Stunden und 3 Minuten gemeistert. Und der Ex-Triathlon-Profi Jan Frodeno hat bewiesen, dass er es auch immer noch drauf hat, mit einer Fabelzeit von 2 Stunden 23 Minuten. Ich weiß schon, warum ich nicht teilgenommen habe am Berlin-Marathon, weil wenn ich da mitgelaufen wäre, wäre ich jetzt immer noch unterwegs und könnte nicht den nächsten Titel ansagen. Wo wir gerade hier am Montagabend beim Thema Marathon sind, kommen Sie natürlich auch mit dem Marathon. Hier ist Helene Fischer.

Ja, das ist eine Semino Rossi, sein aktueller Titel, das kommt mir spanisch vor. Und das ist natürlich seine aktuelle Single, die richtig, ja, richtig Laune macht. Sofort Latin Vibes kommen ins Radio und damit bereitet er sich auch ein vollbepacktes Live-Spätjahr 2026 vor. Es liegen nämlich noch zwei Touren vor ihm, unter anderem natürlich seine berühmt-berüchtigte Weihnachtstour, die unter anderem auch wieder präsentiert wird von unserem Radio Schlager Paradies. Also ganz einfach mal auf unserer Internetseite nachschauen. Der gebürtige Argentinier hat mittlerweile über 3,6 Millionen verkaufte Tonträger, ist einer der absoluten Superstars in der Szene und liefert eben diesen tanzbaren, selbstironischen Ohrwurm über einen unerwarteten Flirt. Die Pläne fürs restliche Jahr, wie gesagt, die Fangemeinde ist begeistert. Zwei große Tournee-Highlights und die Weichen sind auch schon gestellt. Im Mai 2027 kommt nämlich sein neues Album raus mit dem Titel Bellissima. Da bin ich mal gespannt, wie es klingen wird. Zumindest wird es wieder ein bisschen spanische Klänge beinhalten. Bei Ella Zuberi sind eher die italienischen Klänge. Die gibt es jetzt hier bei uns.

0: Heutzutage ein absoluter Kultschlager. Ein Lied kann eine Brücke sein in der Version hier von Gabriela Massa und Izzat Bekic aus dem letzten Jahr. Das Original natürlich aus dem Jahr 1975 von der unvergessenen Joy Fleming. Und sie ist damit angetreten in dem Jahr 1975 beim Eurovision Song Contest in Stockholm. Das Ding hat sie in deutscher und in englischer Sprache gesungen und richtig viel Soul damit reingelegt. Leider hat man das da vor Ort in Stockholm nicht ganz so zu würdigen gewusst. Von 19 Teilnehmern ist Joy Fleming damals auf Platz 17 gelandet und heutzutage ist das Ding einfach ein Kultschlager. Ja, so kommt das im Nachhinein erstmal, aber gut, ne? Letztendlich kennen wir den Song halt heute noch und wenn man jetzt überlegt, wer hat damals 1975 in Stockholm eigentlich gewonnen, ja, da muss man dann schon wieder lange überlegen, wer das gewesen sein könnte. 06805-69110, das ist auch natürlich an diesem Montagabend euer direkter Draht zu mir hier ins Studio per Telefon oder per WhatsApp und dann klingt das Ganze so.
1: Ja, hallo, hier ist der Andreas Nessmann aus Zapfendorf. Ich wünsche das Lied Der Morgen danach von der Mariah Carey und wünsche euch allen einen schönen Abend. Dankeschön, ciao.

0: Hamish Carpendale, der Mann mit der Samtstimme aus Südafrika mit Hello Again aus den 1980er Jahren. Da war er schon richtig groß mit dabei und dieses Jahr möchte er dann endlich in Schlagerrente gehen mit 80 Jahren. Ob er das wirklich durchhält, ich wage das zu bezweifeln. Er hat ja schon mal so ansatzweise gesagt, wenn er nochmal Bock hat, dann mietet er vielleicht in Frankfurt so eine etwas größere Konzerthalle an und singt nochmal so 3-4 Konzerte für seine Fans und das traue ich ihm auch jederzeit zu. Wer hat nicht als Mädchen oder Junge schon mal davon geträumt, Prinz oder Prinzessin zu sein, mit dem Prinzessinnenkleid rumzulaufen? Das war irgendwie für viele Mädels ja damals so ein Traum. Und es gibt tatsächlich Mädels, die haben diesen Traum wahrgemacht. Jolene Weber ist zum Beispiel eine von denen. Die ist aus Dortmund und hat diesen Kindheitstraum zum Beruf gemacht. Als Vollzeitprinzessin schlüpft die nämlich professionell in die Rolle bekannter Märchenfiguren wie Rapunzel oder Aschenputtel oder auf gebuchten Kindergeburtstagen, Firmenfeiern oder selbstorganisierten Events wie einem großen Prinzessinnenball. Die Dortmunderin verzaubert regelmäßig ihr Publikum. Was jetzt aber für viele so nach einem reinen Hobby klingt, erfordert in der Realität auch straffe Organisation, aufwendige, maßgeschneiderte Kostüme und stundenlanges Gesangs- und Schauspieltraining für den perfekten Auftritt. Aber dafür ist man dann auch original, zumindest optisch, die Prinzessin und wird auch so behandelt. Wir singen jetzt auch mal drüber, aber ich habe keine Prinzessin jetzt im Angebot. Ich habe dafür jetzt hier am Montagabend auf Radio Schlagerparadies 3 Märchenprinzen.
1: Leider gibt es immer noch viel zu viele Frauen, die nicht erkennen, dass wir Männer in Wahrheit Märchenprinzen sind.
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Guten Mutterabend mit Christina Bach und Du bist verrückt, dass du mich liebst. Ein richtig schöner Klassiker von ihr. Jetzt ist sie ja dabei, neue Klassiker zu schreiben. Nach 6 Jahren Abstinenz ist sie ja wieder zurück. Wenn man jetzt so denkt, als Promi hat man es auf dem Wohnungsmarkt einfacher, wenn man eine neue Wohnung, neues Haus braucht, ist man da offensichtlich heutzutage auch falsch gewickelt. Selbst als prominenter Fernsehstar hat man es auf dem Wohnungsmarkt nämlich nicht leicht. Die 1-2-3-Legende Michael Schanze ist gerade verzweifelt auf Wohnungssuche in München. Sein bisheriges Mietshaus wird abgerissen und bis Ende des Jahres, da muss der 79-Jährige draußen sein. Gar nicht so einfach, denn die Ansprüche sind natürlich auch ein bisschen speziell. Wegen einer Nervenkrankheit sucht eine Wohnung ohne viele Treppen und mindestens einer seiner 3 Konzertflügel muss auch noch irgendwie reinpassen. Und wenn sich bis Silvester da keine passende Bleibe findet, bleibt laut Michael Schanze nur der Notfallplan, der Umzug in eine Seniorenresidenz. Also wenn ihr da gerade irgendwie ein bisschen Wohnraum im Kreis München frei habt für Michael Schanze, sein Klavier muss rein und nicht so viele Stufen, dann meldet euch doch ganz einfach bei ihm. Hier kommen jetzt Jungs von ursprünglich mal die YMCA gesungen haben, die Village People mit Go West, dann haben die Pet Shop Boys das nochmal gesungen und dann hat Sascha Heine das Ganze ins Deutsche übertragen vor 6 Jahren. Kommt jetzt hier bei uns.

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0: Abend.
1: Schönen guten Abend. Hier ist wieder der Trucker Micha, wieder auf dem Weg Richtung Süden mit dem LKW. Und ja, grüßt Volker Schommer, das Schlagerparadies-Team und alle Trucker und Truckerinnen. Und ich würde mich freuen, wenn du mir von Christine Stark "Das kann ich abspielen" könntest. Dankeschön und allen einen wunderbaren Abend noch. Ciao, ciao.

Die Kerstin Ott und die sagt tausendmal nein, wir sagen aber tausendmal ja. 23 Uhr gleich 50 Minuten, das war es schon mal, die Wochenstartausgabe Nachtschwärmer. Und morgen gibt es natürlich den Dienstag. Am Dienstag ab 22 Uhr hören wir uns wieder hier an dieser Stelle. Da freue ich mich jetzt schon auf eure Grüße und Wünsche. Einen habe ich jetzt auch noch. Jetzt kommt nämlich noch Rexy Gildo. Sexy Rexy Gildo hat, glaube ich, Dieter Thomasek damals zu ihm gesagt. Mit Fiesta Mexicana für die Katja. Aus Hannover, das soll es damit gewesen sein von meiner Warte aus. Kommt gut in den Dienstag. Mein Name ist Volker Schommer. Wir hören uns wieder, wenn ihr wollt. Bis zum nächsten Mal, sage ich tschüss und bye bye.

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1: Ich bin Uli Reitinger. Im Streit um die Pflegereform erhöht CDU-Gesundheitsminister Carsten Linnemann den Druck auf SPD-Finanzminister Klingbeil. Linnemann fordert, dass der Bund mehr als 5 Milliarden Euro an die Pflegeversicherung zahlt. Die SPD verlangt dagegen unter anderem eine Begrenzung der Heimkosten und eine Beteiligung der privaten Pflegeversicherung.
2: Linnemann lehnt beide SPD-Vorschläge ab. Bei einem Finanzausgleich mit der privaten Pflegeversicherung sieht er verfassungsrechtliche Probleme. Ein Deckel bei den Heimkosten ist aus seiner Sicht nicht ausreichend. Stattdessen fordert er vom Bund Gelder, die von der Pflegeversicherung während der Corona-Pandemie für Krisenmaßnahmen ausgegeben wurden, etwa um Mindereinnahmen bei Pflegeeinrichtungen auszugleichen oder Tests zu beschaffen. Linnemanns Argument, solche gesamtgesellschaftlichen Aufgaben hätten aus Steuern bezahlt werden müssen. Am Mittwoch will er seinen Gesetzentwurf ins Kabinett bringen. Thomas Pleskin, Nachrichtenredaktion.
1: Bei einer Serie russischer Angriffe auf die ukrainische Hauptstadt Kiew ist auch eine Klinik getroffen worden. Das hat Präsident Zelensky auf Telegram gepostet. Zu möglichen Opfern dieses Angriffs machte er keine Angaben. Kurz zuvor war in Kiew das Gebäude der Akademie der Wissenschaften getroffen worden. Nach ukrainischen Angaben gab es dabei 2 Todesopfer. Aus Angst vor digitaler Gewalt ziehen sich viele Frauen im Netz zurück. Laut einer Umfrage im Auftrag des Deutschen Frauenrats schränken 2 Drittel ihr Online-Verhalten deshalb ein. Bei den 18- bis 39-Jährigen sind es sogar 76%.
3: Manche Frauen posten weniger Fotos, andere ziehen sich komplett aus den sozialen Medien zurück. Besonders stark betrifft das diejenigen, die selbst schon digitale Gewalt erlebt haben. Dazu zählen unerwünschte sexualisierte Nachrichten, Erpressung, Drohungen oder intime Bilder, die ohne Zustimmung verbreitet werden. Selbst die Angst davor verändert also schon das Online-Verhalten. Die große Mehrheit der Befragten fordert deshalb, dass Plattformen Frauen besser schützen und solche Inhalte schnell löschen müssen. Zoe Tassovali, Nachrichtenredaktion.
1: Das höchste Windrad der Welt hat im brandenburgischen Schipkau in der Lausitz seine endgültige Höhe von 365 Metern erreicht. Das teilte das Unternehmen Gicon mit. Mit einer Nabenhöhe von 300 Metern sei die Anlage die höchste Windenergieanlage der Welt und das zweithöchste Bauwerk Deutschlands. Mit den Rotorblättern erreicht das Windrad die 365 Meter. Zum Vergleich, der Berliner Fernsehturm ist nur 3 Meter höher.
0: Das Wetter für Deutschland.
1: Das Wetter, die aktuelle Vorhersage des Deutschen Wetterdienstes. In Teilen Deutschlands hält der Spätsommer noch ein bisschen durch. Im Südwesten und Westen steigt die Temperatur bei viel Sonne nochmal auf über 30 Grad. Im Norden und Nordwesten sind zwar mehr Wolken unterwegs, aber auch hier bleibt es trocken. Und auch hier wird es mit 23 bis 29 Grad sehr angenehm. Nur an der See ist es etwas kühler. Am Mittwoch ändert sich an diesem Wettermix zunächst nicht viel. Bei Sonne wird es bis zu 29 Grad warm. Erst in der zweiten Tageshälfte ziehen im Westen Schauer auf.
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1: Ich bin Uli Reitinger. Eigentlich will die Bundesregierung am Mittwoch die Pflegereform auf den Weg bringen. Allerdings sind sich SPD und Union in wichtigen Punkten noch nicht einig. Die SPD fordert, dass die Pflegekosten für die Betroffenen im Heim gedeckelt werden. Und die private Pflegeversicherung soll sich an den Kosten der gesetzlichen Pflegeversicherung beteiligen. SPD-Finanzminister Lars Klingbeil.
2: Wir müssen in der Pflege etwas verändern. Wir müssen doch vorankommen. Aber sehr klar ist auch, wir brauchen Gerechtigkeit doch in der Pflege. Und die Menschen müssen auch spüren, dass mit unseren Veränderungen etwas besser wird, und ein reines Sparpaket machen wir nicht mit.
1: CDU-Gesundheitsminister Linnemann ist gegen die Deckelung der Heimkosten und die Belastung der privaten Pflegeversicherung. Bundespräsident Steinmeier hat das Bundesverfassungsgericht als Garant einer freiheitlichen Demokratie und als Glücksfall für unsere liberale Demokratie gewürdigt. Bei einem Festakt zum 75-jährigen Bestehen des höchsten deutschen Gerichts sagte Steinmeier in Karlsruhe, es habe maßgeblich dazu beigetragen, dass die deutsche Demokratie eine Erfolgsgeschichte geworden sei.
3: Viele Menschen in unserem Land sorgen sich um unsere Demokratie und unseren Rechtsstaat, sind beunruhigt über das Erstarken von Kräften an den politischen Rändern, die beides, die Demokratie und den Rechtsstaat, als das System diskreditieren und in Frage stellen. Diese Sorgen sind verständlich, aber das Grundgesetz gilt in allen deutschen Ländern.
1: Zu dem Festakt 75 Jahre Bundesverfassungsgericht waren etwa 1000 Gäste eingeladen, darunter Bundeskanzler Merz und Bundestagspräsidentin Klöckner. In der Corona-Pandemie verdiente BioNTech mit seinem Impfstoff Milliarden. Damit ist es vorbei, das Unternehmen muss sparen. Die drei BioNTech-Standorte im rheinland-pfälzischen Idar-Oberstein, im hessischen Marburg und in Tübingen in Baden-Württemberg werden in einiger Zeit schließen. Es hat sich kein Käufer gefunden. Betroffen sind nach Unternehmensangaben rund 1800 Beschäftigte. Die Riesenrakete Starship des privaten Raumfahrtunternehmens SpaceX von Elon Musk hat es erstmals in eine Umlaufbahn der Erde geschafft. Geplant war eigentlich eine rund 10-stündige Mission, bei der die Rakete die Erde 6-mal umrunden sollte. Nach dem erfolgreichen Einlenken in die Umlaufbahn kehrte das Starship allerdings schon nach rund 3 Stunden wieder zur Erde zurück. Warum, wurde nicht gesagt.
0: Das Wetter für Deutschland.
1: Das Wetter, die aktuelle Vorhersage des Deutschen Wetterdienstes. In Teilen Deutschlands, da hält sich der Spätsommer noch ein bisschen. Im Südwesten und im Westen steigt die Temperatur bei viel Sonne auf über 30 Grad. Im Norden und Nordwesten sind zwar mehr Wolken unterwegs, aber auch hier bleibt es trocken und angenehm warm mit 23 bis 29 Grad. Nur an der See ist es etwas kühler. Am Mittwoch ändert sich an diesem Wettermix zunächst nicht viel. Es wird 29 Grad warm. Erst in der zweiten Tageshälfte ziehen im Westen Schauer auf.
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1: Ich bin Uli Reitinger. Der Deutsche Pflegerat hat die schwarz-rote Koalition aufgefordert, die Pläne für eine Pflegereform umfassend zu überarbeiten. Besonders kritisch seien die höheren Hürden beim Zugang zu Pflegegraden und die geplante Streichung des Entlastungsbeitrags bei Pflegegrad 1, sagte Verbandspräsidentin Christiane Vogler dem Redaktionsnetzwerk Deutschland. Die Pflegereform steht aktuell im Mittelpunkt eines Koalitionsstreits. CDU-Gesundheitsminister Linnemann will am Mittwoch einen Gesetzentwurf ins Kabinett bringen. Die SPD droht mit einer Blockade und lehnt ein reines Kürzungspaket ab. Ist die EU ausreichend gewappnet für einen möglichen militärischen Konflikt mit Russland? Offenbar nicht. Ein aktueller Bericht zur Verteidigungsbereitschaft deckt Schwachstellen auf, teilte die EU-Außenbeauftragte Kaja Kallas bei einem Verteidigungsministertreffen in Brüssel mit.
2: Große Lücken gibt es dem Bericht zufolge, und zwar vor allem bei der Luftverteidigung, bei Drohnen und bei den Munitionsbeständen. Es sei viel getan worden, aber noch nicht genug. Bis 2030 müsse die Verteidigungsbereitschaft dringend so verbessert werden, dass Russland keinen Angriff auf einen EU-Staat wagen könne. Kallas sagte, man müsse sich jetzt darauf konzentrieren, die vorhandenen Lücken tatsächlich zu schließen.